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1: The mind is without fear. Und Rassismus sein.
2: And the head is held
1: und wenn es passiert, sollte eine harte Strafe free, aufgestellt werden.
2: Außerdem
1: sollten bessere Politiker eingeführt werden. Beispielsweise welche, die wirklich die Menschen und die Erde Ehrenamtliche Menschen sollten respektiert werden und auch eine Spende bekommen.
3: Ich unterstütze die Veränderung.
1: Meine Wunschgesellschaft sollte ohne Diskriminierung und Rassismus sein. Und wenn es passiert, sollte eine harte Strafe aufgestellt sein. Außerdem sollten bessere Politiker eingeführt werden. Beispielsweise welche, die wirklich die Menschen gebraucht haben. Die Erde sollte also mehr Gesetze
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0: Ich hoffe, mein Auslandssemester kann irgendwann noch stattfinden.
1: Ich hoffe, mein Auslandssemester kann irgendwann noch stattfinden.
2: Ich hoffe, mein Auslandssemester kann irgendwann noch stattfinden.

0: No memories, and all past is just a guess.
1: Was wird nur aus der Zukunft?
2: Die Zukunft? Umsehen, umräumen, umbauen.
3: Ich freue mich darauf, meine Freunde wieder berühren zu dürfen, wenn die Pandemie vorbei ist.

0: Schauen wir mal, dann singen wir's schon.
1: Ich wünsche mir für die Zukunft, dass man mehr aufeinander zugeht. Auch wenn man sich nicht kennt. Um so sich mehr auszutauschen. Und auch Freundschaften und neue Bekanntschaften zu schließen. Auch wünsche ich mir, dass die Kultur in der Gesellschaft und in der Politik einen höheren Stellenwert kriegt.
2: Ich setze den Fuß in die Luft und sie

0: The future is not what it used to be.
1: The future is not what it used to be.
2: Freiraum, Kreativität. Ich wünsche mir Geborgenheit, Fürsorge. Ich wünsche mir Geborgenheit, Empathie, Fürsorge. Ich finde, das ist doch jetzt echt schon eine Menge. Und ich finde, wenn das da wäre, das wäre klasse.
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6: Ich sehne mich nach dem Gesang der Frösche im Frühling.
7: Ich wünsche mir, dass alle Leute glücklich sind.
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3: Wird das Frauenwahlrecht in der Türkei in der Zukunft wieder abgeschafft? Oder wird es zukünftig erhalten werden?
5: Läuft es bei der aktuellen politischen und gesellschaftlichen Entwicklung in der Türkei darauf hinaus, dass das Frauenwahlrecht zukünftig nicht mehr selbstverständlich ist und abgeschafft wird?

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2: Na는 미래가 궁금하지 않아. 내가 느낄 수 있는 것만 궁금해하거든. 그런데 가끔 미래가 느껴질 때가 있어. 하지만 그래도 나는 미래가 궁금하지 않아. 이미 봐버렸거든.
3: 육색상 고글.
4: Also, für die Zukunft wünsche ich mir, Wohnen ist Menschenrecht und es gibt die Initiative in Berlin. Sie heißt Deutsche Wohnen und Co. enteignen und sie setzt sich dafür ein, dass der Wohnraum auf Dauer bezahlbar bleibt in Berlin. Und ab dem 26.02. gibt es eine Unterschriftensammlung und ich wünsche mir für die Zukunft, dass die 170.000 Unterschriften zusammenkommen in Berlin, um dann ein Volksbegehren zu erreichen.
5: Ich gebe meiner Vergangenheit nicht meine Zukunft. Ich gebe meiner Vergangenheit nicht meine Zukunft. Ich werde meiner Vergangenheit nicht meine Zukunft geben.

Über kurz oder lang, das heißt eigentlich so bald wie möglich, soll das Insektensterben enden, sodass wir uns wieder, wo wir gehen und stehen, in Spinnenweben verheddern.

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1: Die Zukunft geht den Bach runter. Machen wir eine neue.

0: Was noch nicht ist, das kann noch werden.
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5: Ich wünsche mir, dass der Nachbar sein Gras wachsen lässt. Heinrich, der Heinrich, der Weinreich, das ist ein Band von meinem Herzen, das ist ein Band von meinem Herzen, das da lag in großen Schmerzen, als ihr ein Frosch aus dem Froschkönig, ihr ein Froschkönig, aus dem Froschkönig der Gebrüder Grimms, der Gebrüder Grimms.
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8: 私の未来はあなたの過去のであれば、私たちの現在はどこにありますか？
9: 如果可以的话，我希望未来没有时钟。
10: 미래에는세상이조금조용해졌으면좋겠어
11: Ich setzte den Fuß in die Luft und sie trug.
12: Die Periode der Heimat ist, wie ich hoffe, daran überwunden zu werden. Wilhelm Flusser, so schnell ist
13: Ich hoffe, dass wir in der Zukunft mehr in Spektren denken, weg von entweder oder. Und dass Lobbyismus verboten wird.
14: Der Österreicher ist ein Mensch, der voller Zuversicht in die Vergangenheit blickt. Alfred Polgar.
15: I hope that in the future this contribution will appear in the stream at some point.
16: 2주 이상 넘어가는 먼 계획 따위는 세우는 게 아니었다.
17: When Einstein dreams of time, there's no difference between future, present and past.
18: Ich wünsche mir, dass die Autos in Zukunft nicht mehr so lärmen und stinken.
19: Katzen picks my Händchen. Ich muss nicht mehr arbeiten gehen.
20: I'm the future, you're the past. Don't cry, you will not last.
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22: Wenn die Autos in der Zukunft nicht mehr so lärmen, dann werden vielleicht lauter Leute überfahren.
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29: 미래의 목소리.
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0: Was bedeutet es, Frau zu sein? Was ist typisch Frau? Was ist biologisch? Was ist anerzogen? Ist typisch Frau in allen Kulturen gleich? Ist Frau hetero? Gibt es nur Frau, Mann, Kind? Die Zukunft der Frauen muss sich verändern.
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0: Am Ende wird alles gut. Und wenn es noch nicht gut ist, dann ist es noch nicht das Ende.
1: Ich wünsche mir nichts für die Zukunft. Ich mache sie jetzt.
2: Have you ever dreamed of a time machine? Maybe that's the future.
3: Alan Kay said that the best way to predict the future is to invent it.

0: Die Zukunft ist in unseren Erinnerungen. Imagine a future and be in it.
1: Ich wünsche mir für die Zukunft, dass man mehr auf andere Menschen zugeht. Auch wenn man sie nicht kennt. Und so neue Bekanntschaften und Freundschaften schließen. Auch sein Herz mehr zu öffnen und anderen besonders zuzuhören. Auch wünsche ich mir, dass Kunst und Kultur in der Gesellschaft und in der Politik einen höheren Stellenwert bekommt. Und so mir mehr Platz und Raum dafür bekommen.
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0: Zukunft war früher auch besser. So kam Valentin.
1: Tim ging bei zu, bad ging bei zu, bi.

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2: Und Zeichnungen, als er 1944 nach Auschwitz transportiert wurde. Als auch die Kinder, darunter ihr Sohn Tommy, im November 1944 nach Auschwitz deportiert wurden, begleitete Ilse Weber den Transport freiwillig und starb mit ihren Schützlingen am 6. Oktober 1944 in den Gaskammern. Willi Weber überlebte den Holocaust, kehrte nach Kriegsende nach Theresienstadt zurück, um Ilse Webers Gedichtsmanuskripte zu bergen. Auf diese Weise blieben sie erhalten und konnten posthum als mahnendes Beispiel herausgegeben werden. Er lebte nach dem Krieg in Prag und starb 1974 bei einer Reise in Kopenhagen. Hannes Weber lebte nach dem Krieg bei seinem Vater. Nach der Niederschlagung des Prager Frühlings kehrte er 1969 nach Schweden zurück, wo er als Fernsehjournalist arbeitete und am 14. September 2021 starb.
3: Alterstransport. Durch die Stadt zieht ein Zug von müden Alten. Schwer beladene, gebeugte Gestalten zur Bahnstation. Mit Augen, die vor Tränen nicht sehen, mit Füßen, die nur mit Schmerzen gehen, so gehen sie dahin. Von den Kindern gerissen, aufs Neu vertrieben, des Letzten beraubt, was ihnen geblieben, so schreiten sie stumm.

0: 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Dort bleib ich auf der Brücke stehen und schau ins Tal hinaus. Ich möchte so gern weitergehen, ich möchte so gern nach Haus. Nach Haus, du wunderbares Wort, du machst das Herz mir schwer. Man nahm mir mein Zuhause fort, nun hab ich keines mehr. Ich wende mich betrübt und matt, so schwer wird mir dabei. Theresienstadt, Theresienstadt, wann wohl das Leid ein Ende hat, wann sind wir wieder frei? Ich sitze an deinem Lager. Ich sitze an deinem Lager und sehe deinem Schlummer zu. Du schläfst mit rosigen Wangen, nichts statt deine süße Ruhe. Nie mögest du erfahren, was deine Mutter sind. Gott möge dich gnädig bewahren, du bist ja ein jüdisches Kind. Die Stunden am Bettchen der Kinder, die schönsten der Mutter geschenkt, wie hat sich mit bitterem Wermut der Hass und der Menschen gemengt. Schon lauern auf dich die Gefahren, die der Neid im Hinterhalt spinnt. Gott möge dich gnädig bewahren, du armes jüdisches Kind.
1: Arnold Zweig war einer der angesehensten Schriftsteller der Weimarer Republik. Er wurde am 10. November 1887 in Glogau, Schlesien, als Sohn eines jüdischen Sattlermeisters geboren. Nach Besuch der Oberrealschule in Katowice und nach einer abgebrochenen Buchhändlerlehre studierte er unter anderem in Breslau, München und Berlin Germanistik, moderne Sprachen, Philosophie und Psychologie. Bereits während seines Studiums, 1907 bis 1915, begann er zu schreiben und erzielte mit Novellen um Claudia, 1912, den ersten Erfolg. Er wurde 1915 einberufen und da er als gesundheitlich nicht voll tauglich eingestuft wurde, setzte man ihn als unbewaffneten Armierungssoldat unter anderem zu Straßenbau- und Transportarbeiten ein. Von den 2¼ Jahren dieses Schipper-Daseins verbrachte er 13 Monate auf den Schlachtfeldern vor Verdun. Er selbst sagt später über diese Zeit: Dies war die schwerste Zeit meines Lebens. Ich brauchte meine ganze Kraft und Zähigkeit, um zu widerstehen. Freunden gelang es, dass er im Mai 1917 zur Presseabteilung beim Oberbefehlshaber Ost versetzt wurde. Hier war er für die Zensur zuständig. 1916 heiratete Zweig seine Cousine, die Malerin Beatrice Zweig. Aus der Ehe gehen zwei Söhne hervor. Unter dem Eindruck des Ersten Weltkrieges wurde er zum Pazifisten und Sozialisten. 1918 war Zweig Mitglied im Soldatenrat in Wilna. Von 1919 bis 1923 lebte er als freier Schriftsteller am Starnberger See. Neben Romanen und Theaterstücken entstanden Publikationen und Vorträge über Judentum, über Antisemitismus und die Lehre Sigmund Freuds. Durch den Hitlerputsch 1923 in München sieht sich Zweig gezwungen, Starnberg zu verlassen. Er zieht nach Berlin, wo er als Redakteur der Jüdischen Rundschau arbeitet. 1927 erschien Zweigs bekanntestes Werk, der Roman Der Streit um den Sergeanten Grischa. Das Buch behandelt einen militärischen Justizmord gegen Ende des Ersten Weltkrieges. Anfangs bloß am Rande wahrgenommen, machte der Roman Arnold Zweig zu einem der angesehensten Schriftsteller der Weimarer Republik. 1932 reiste er durch Palästina, hier entstand sein Roman De Vrient kehrt heim, der als erster historischer Roman über den Nahostkonflikt gilt und der auf einem wahren Mordfall basiert. 14 Tage nach dem Reichstagsbrand am 27. Februar 1933 verlässt er Deutschland. Über mehrere Stationen erreicht er 1934 Palästina und lässt sich in Haifa nieder. In Haifa angekommen, fühlt er sich allerdings überhaupt nicht wohl. Er selbst sagt: Ich habe keinerlei zionistische Illusionen mehr. Ich betrachte die Notwendigkeit, hier unter Juden zu leben, ohne Enthusiasmus. Auch Zweigs Bücher werden Opfer der öffentlichen Bücherverbrennungen im Mai 1933. 1936 erfolgt seine Ausbürgerung aus Deutschland durch die Nazis. 1948 kehrte Arnold Zweig aus dem Exil nach Ost-Berlin zurück. Während der beiden letzten Lebensjahrzehnte hat Zweig, auch infolge Krankheit, keine mit früheren Schaffensperioden vergleichbare Produktivität mehr entwickelt. Arnold Zweig starb nach langer, schwerer Krankheit kurz nach seinem 81. Geburtstag am 26. November 1968 in Ost-Berlin.
2: Auszüge aus dem Roman De Vrient kehrt heim. Kurz zum Inhalt des Romans von Arnold Zweig. An einem Spätsommerabend des Jahres 1929 wird der Schriftsteller und Jurist Yitzhak Josef De Vrient in Jerusalem erschossen. Ein Attentat

aus dem Hinterhalt. Kommt der Mörder aus den zionistischen Kreisen, die in dem auf Ausgleich mit der arabischen Seite bedachten Politiker einen Verräter an der nationalen Sache sehen? Oder aus der Familie des jungen Arabers Saud, der für die Viriyah mehr war als ein Schüler? Mr. Irman, Chef des Geheimdienstes bei der britischen Verwaltung von Palästina, will den Täter stellen. Bei seinen Fahndungen wird er konfrontiert mit der explosiven Situation im Land, den rivalisierenden Bevölkerungsgruppen, mit einer überwältigten Landschaft und einer historischen Tradition von mehr als 3000 Jahren. Arnold Zweigs Roman von 1932 gilt als erster historischer Roman über den Nahostkonflikt und basiert auf einem wahren Mordfall im Jahr 1924. Ich lese nun aus den Anfangsseiten dieses Romans vor und empfehle Ihnen seine gesamte Lektüre. Er hat nichts von seiner Aktualität verloren. Erstes Kapitel. Ein Freund seiner Freunde. Lolat B. Irman, der wichtigste Mann des Geheimdienstes, bei der Verwaltung von Judäa, in Klammern Südpalästina, hat heute seinen europäischen Tag. So nannte er die Zustände, die ihn von seiner Zeit zu Zeit anfielen. Dann schlug sein Herz schwer in der Brust. Er neigte zu Schweißausbrüchen und trägen Hirnbrüden und wunderte sich über alles, was ihm begegnete oder ihn betraf, über seine Tätigkeiten, über die Stadt, Jerusalem, über das Land und über sich selbst. Ohne zu ahnen, dass der heutige Mittwoch besonders zählte, weil das gleichmütige Auge des Geschicks auf einem seiner Freunde gefallen war und Veränderung anhob für ihn und viele Tausende von Menschen, saß er am späten Vormittag im kühlen Zimmer des Hauses in der Musara, das er von Ahmed Kouazi Effendi gemietet hatte, gegen gutes Geld. Aber es war ein schönes Haus, mit groß überwältem Eigenraum, den ein Springbrunnen erfrischte, eine Seltenheit in der wasserärmsten Bergstadt der Welt. Auf einem niedrigen Schemel hockte er. Die Pfeife schmeckte ihm nicht. Seine Hände hingen weiß zwischen den Oberschenkeln in den weißen Hosen. Und aus dem gerösteten Gesicht mit dem rotblau geschwungenen Schnurrbart blickten die blauen Augen gedankvoll, fantasiert von Zweifel. War er verrückt? Ohne Frage. Nur ein Verrückter konnte 5 Jahre den NS-Mann, in Klammern Secret Service, zwischen den Steinen dieser von allen guten Göttern verlassenen Stadt spielen. Nur ein Verrückter in den Fäden Händen bleiben, die zwischen den Juden und den Arabern gespannt waren, zwischen den Briten und den Moslem, zwischen den Getauften aller Abschottungen, den Kopten, den Abessianen, den Protestanten, den Griechen, den Römischen, zwischen den Konsulaten aller Völker, die der Turmbau zu Babel in jenem Zustand der Parteiung hinterlassen hatte. Dessen sich die Rassen der Hunde oder Pferde geschämt hätten. Warum zum Teufel hatte er nicht längst aus diesem Spiel hierher weggeschert, in das sich England als Bestatter des Völkerbundes eingeschaltet hatte? Nur um dafür von allen Seiten bekämpft zu werden. Hätte er nicht längst in einer gesunden, baumgewachsenen Kolonie oder in South Denar daheim Polo spielen, ein Weib nehmen und kleine Kinder zeugen können, wie es sich für einen Mann und die Mitte der 30 nach den Regeln aller Weisen schickte. Was, ihr Götter des fernen Ostens, hielt denn davon ab, im Reiche des großen Buddha Beförderung zu suchen, unter dem Deos von Sima, wohin ihm seine Verdienste leicht gebracht hätten? Hier saß er, in Jerusalem, eine Stadt ohne Wasser, ohne Wald, ohne Frieden, in der 52 verschiedene Nationen und Sekten einander im Geheimen verachteten. Nur weil er nicht los konnte von diesem faszinierenden Stück nackten Felsens, das zwischen der Wüste und dem mittelländischen Meer die Brücke von Asien nach Afrika bildete. Einer der 3 Gleichgewichtspunkte der Welt. Es war Ende Juli 1929. Der Himmel lag blau, wie eine aufgelaufene Stahlglocke, über der Stadt. Erst gegen 6, noch endlos in also, würde der kühle Meerwind über die Berge Judas ansausen und es auf den Dächern erträglich machen. Im Schatten nasser Leinwände. Bis dahin lebte er mal in Sonne rum. Man konnte lesen, man konnte schlafen. Vor allem den Gedanken zu hören. Zwar erwartete er seinen vertrauten Agenten, den besten seiner Untergebenen, des muslimischen Tscherkessen Mahmoud Ivanov. Aber der mochte nur wiederkommen. Er brachte jedoch nur Kleinkram des Tages an die eigentliche Sorge. Vermochte er nicht zu rühren. Die Nervosität im Lande. Es hatte jetzt 4 Monate kaum mehr geregnet. Der Spätregen, Malkoch genannt, war früh gefallen in diesem Jahr, in die Gassen der Musrara. Und gar erst der Altstadt stieg man wie in heißen, trockenen Bad. Alle Nerven im Lande bebten,
Man musste sehr auf der Hut sein. Das geringste Ereignis konnte zu Dummheiten führen. Dies war die Jahreszeit für politische Hitzköpfe, und Allah wusste, ob es daran mangelte. Gerade jetzt tobte der Streit um die Klagemauer. Ein Kampf, bisher nur auf Papier geführt, auf journalistischen, auf juristischen und von Anfang an auf fromm bedruckten mit Gebeten und Predigten von beiden Seiten, den Juden und den Araber. Eine Angelegenheit, die für Fremde läppisch aussah, die von der Verwaltung so behandelt wurde, die aber aus Dynamit bestand. Aus nichts Harmloserem, weil sie den religiösen Fatalismus beider Gruppen in Brand setzen konnte. Und er, Imrin, vermochte nicht, das oben begreiflich zu machen. Dieses Spiel beschäftigt die Leute jetzt dreiviertel Jahr und nichts ist passiert. Lass es sie doch ebenso lange von schädlichen Zank abhalten, hat ihm Robinson lachend entgegnet, als er das letzte Mal deswegen vorfühlte. Obwohl der Geschmetter gewisser arabischer Zeitungen über die Bedrohung des Tempelplatzes die Posaunen von Jiri unter harmlosen Musikinstrumenten verwies. In Klammern, von den Posaunen von Jiro konnte man sich eben einfach nicht trennen. Obwohl Professor Gastand längst nachgewiesen hatte, dass sie eine schöne Einrichtung waren, wie das Horn Rolands, die Flöte des Marias und die Leiter des Orpheus. Lollard B., Ehemann seufzte, klopfte die Pfeife aus, entnahm einen Schränken weiches Papier, verschiedene Nadeln und ein Fläschchen Spiritus und ging daran, sie umständlich zu reinigen. Er zerlegte sie in ihre Teile, den braugemaßen Kopf, das schwarze Rohr aus bestem Hartgummi, die silberne Kanüle im Inneren, die listig mit Röhrchen und Strägen den unangenehmen Pfeifen absolut ausfing und den Rauch kühlte. Alsbald roch es im Zimmer nach verdunstetem Spiritus und dem scharfen gelben Nikotin. Die Zeiten waren vielleicht schlecht, bestimmt aber die spannendsten, die ein Mann erleben konnte. England focht um den Besitz Indiens, lautlos, ohne viel Gewalt, mit allen Mitteln eines erwachsener Hand. Die Tage, in denen die englische General zum Beispiel in Amidras sich demonstrierender Hindu-Versammlungen nun durch Maschinenfeuer entwehren konnte, solch idiotische Tage waren hoffentlich für immer abgetan. Man konnte auch nicht überall gleich bolschweren Wittern und den Finger Moskaus. Wollte sich Mehta Gandhi mit seinem Hindu dem englischen Weltreich entziehen und zu den Tagen des kindlichen Spinnrockens zurückkehren, so musste man muslimische Politik treiben, und zwar auf ganzer Linie. Und dann traten sie nun und ihre Sachkenner. Emin lächelte sanft, während er einen unwickelten Draht durch das Feinrohr sägte, wie ein Schornsteinfeger einen Fabrikschott aufsteckt. Glaubten sie, sich der Moslem versichern zu können, wenn sie die zionistischen preisgaben. Es war viel Weisheit nötig, im Orient Politik zu machen, und sie war leider nicht immer denen gegeben, die sie am nötigsten brauchen. Ach nein, England hat ein bisschen viel versprochen, als es in Kriegshütten focht wie Roland bei Roosevelt, den Arabern, den Juden aller Welt. Und es musste nun, nachdem der Krieg gewonnen und Europa mit Frankreichs Hilfe in ein Tollhaus verwandelt war, anständigerweise beiden Partnern einen Bruchteil Erfüllung und einen großen Haufen Enttäuschung bereiten. Die Juden, genauer die Zionisten und unter ihnen, hatten sich für Freiheit das Wort Großbritanniens Palästina zum Heim des Judenvolkes auszubauen zu können, gegeben durch jenen berühmten Brief des greisen Lord Balfour, der seither die Balfour-Deklaration hieß. Die Araber wollten ein freies Arabien unter eigenen Herrschern haben. Es schien, dass den Arabern die Klugheit des westeuropäischen Juden mangelte, die das Land nach Kräften aufbauten und in der Person des Professor Weizmann die zionistische Sache geschickt und zäh vortrieben. Unangefochten durch Rückschläge, Schikanen und selbst blutigen Aufstand, höllisch schwer, sich hier durchzuschlavieren.

0: Biogramm Bertolt Brecht. Bertolt Brecht wurde am 10. Februar 1898 in Augsburg geboren. Er starb am 14. August 1956, also vor 70 Jahren, in Berlin. Der Politikwissenschaftler Iring Fetscher schrieb über ihn, er ist der bedeutendste Autor der deutschen Zunge, der sich mit der Sache der Arbeiterbewegung verbunden hat. Brecht wächst als Sohn bürgerlicher Eltern, der Vater leitete eine Fabrik, auf, besucht das Gymnasium und zeigt früh literarisches und musikalisches Talent. Frühzeitig begann Brecht zu dichten. Bereits als 15-Jähriger gab er mit seinem Freund eine Schülerzeitung heraus. Den Ersten Weltkrieg erlebte er als Sanitätssoldat und lernt früh dessen schäbige und grauenhafte Seite kennen. Anfänglicher Begeisterung des Gymnasiasten für den Krieg weicht rasch der Ernüchterung. Da er sich im März 1917 zum Kriegshilfsdienst gemeldet hatte, erlangte er später die Genehmigung für ein einfaches Notabitur. In München beginnt er dann ein Studium. Formal studiert er Medizin und Philosophie, er konzentrierte sich aber auf die Seminare der Gegenwartsliteratur. Daraus folgt, dass er in den 20er Jahren zunächst als Dramaturg und später als Theaterregisseur arbeitet. Aber Brecht war nicht nur im Theater aktiv, sondern auch in anderen Sparten, gattungs- und genreübergreifend. Er verfasste Gedichte, Lieder, Kurzgeschichten, Romane, Erzählungen sowie Hörspiele für den Rundfunk. Mit seinen Werken wollte Brecht gesellschaftliche Strukturen durchschaubar machen, vor allem im Hinblick auf ihre Veränderbarkeit. Literarische Texte mussten für ihn einen Gebrauchswert haben. Ab 1930 begannen die Nationalsozialisten Brechts Aufführungen vehement zu stören. Am 28. Februar 1933, einen Tag nach dem Reichstagsbrand, verließ Brecht mit seiner Familie Berlin und flüchtete ins Ausland. Seine Exilstationen waren Prag, Wien, Zürich und später Dänemark, Schweden, Finnland und Amerika. Brechts Name stand im April 1933 auf der Schwarzen Liste. Seine Bücher wurden am 10. Mai 1933 in Berlin und am 19. Mai in Kassel von den Nationalsozialisten verbrannt. Am 11. Mai wurden seine gesamten Werke verboten. 1935 wurde ihm die deutsche Staatsbürgerschaft aberkannt. 1939 verließ er wegen der aufkommenden Kriegsgefahr Dänemark, lebte dann in der Nähe von Stockholm. Nach der Besetzung Norwegens flüchtete er im April 1914 nach Helsinki. Im finnischen Exil entstehen unter anderem seine Flüchtlingsgespräche. Brecht hat in den Zeiten seines Exils alle Facetten des Flüchtlingslebens am eigenen Leib erfahren. Mit den Flüchtlingsgesprächen konnte er einen Text mit Gebrauchswert schaffen. Das heißt, aus Rede und Gegenrede müssen durch produktives Mitdenken die von Brecht beabsichtigten Gedanken und Haltungen entwickelt werden, ähnlich wie in seinem Theater. Zum Hintergrund des Textes ist anzumerken, im Bahnhofsrestaurant von Helsinki sitzen 1940-41 zwei deutsche Immigranten, ein Arbeiter Kalle und ein Physiker Ziffel. Beim Bier und lassen sich ab und zu vorsichtig umblickend die Weltrevue passieren. Sie unterhalten sich unter anderem über Pässe, über Krieg und Heldentum, über Heimat und Patriotismus, über Demokratie und Nächstenliebe, über die Schweiz sowie über den Genuss des Denkens überhaupt und sie kommen dabei auf den kuriosesten und vertracktesten Umwegen zu Schlüssen, die oft verblüffen, die aber dennoch den Kern des Problems immer erhellen.
1: Die Schweiz, berühmt durch Freiheitsliebe und Käse. Ziffel, die Schweiz ist ein Land, das berühmt dafür ist, dass sie dort frei sein können. Sie müssen aber Tourist sein. Kalle, ich war dort und habe mich nicht sehr frei gefühlt. Ziffel, wahrscheinlich haben sie in keinem Hotel gewohnt. Sie müssten in einem Hotel wohnen. Von da aus können sie hin, wohin sie wollen. Um die größten Berge mit der schönsten Aussicht sind keine Zäune und nichts. Es heißt, sie fühlen sich nirgends freier als auf einem Berg. Kalle, ich habe gehört, die Schweizer selber steigen nie hinauf, wenn es nicht Bergführer sind. Und dann sind es nicht ganz frei, sondern müssen die Touristen herumtragen. Ziffel, die Bergführer haben wahrscheinlich weniger Freiheitsdurst als die anderen Schweizer. Der historische Freiheitsdurst der Schweiz kommt daher, dass die Schweiz ungünstig liegt. Sie ist umgeben von lauter Mächten, die gern was erobern. Infolgedessen müssen die Schweizer immerfort auf dem Qui-vive sein. Wenn's anders wäre, bräuchten sie keinen Freiheitsdurst. Man hat nie was von einem Freiheitsdurst bei den Eskimos gehört. Sie liegen günstiger. Kalle, die Schweizer haben Glück gehabt, dass es gleich mehrere sind, die schlimme Absichten auf sie haben. Keiner von ihnen gönnt dem anderen die Schweiz. Wenn ihr Glück auslässt, das heißt, wenn eine von den Mächten stärker wird, ist's herum. Ziffel, wenn Sie meine Meinung wissen wollen, raus aus jedem Land, wo Sie einen starken Freiheitsdurst finden. In einem günstiger gelegenen Land ist er überflüssig. Kalle, Sie haben recht. Es ist verdächtig, wenn wo viel von Freiheit die Rede ist. Es ist mir aufgefallen, dass so ein Satz, bei uns herrscht Freiheit, immer kommt, wenn jemand sich über Unfreiheit beschwert. Dann heißt es sofort, bei uns ist Meinungsfreiheit. Bei uns können sie jede Überzeugung haben, die sie wünschen. Das stimmt, indem das überall stimmt. Nur äußern können sie ihre Überzeugung nicht. Das wird strafbar, wenn sie in der Schweiz was gegen den Faschismus sagen, was mehr ist als nur, dass sie ihn nicht lieben, was keinen Wert hat, heißt sofort, diese Überzeugung darf man nicht äußern, weil sonst unsere Freiheit bedroht ist, denn dann kommen die Deutschen. Oder sagen sie dort einmal, sie sind für den Kommunismus. Sofort werden sie hören, dass sie das nicht sagen dürfen, weil der Kommunismus die Unfreiheit bedeutet. Denn die Kapitalisten sind im Kommunismus unfrei. Sie werden verfolgt, weil sie eine andere Meinung haben und auch die Arbeiter sind nicht mehr frei, bei ihnen Arbeit zu nehmen. Ein Herr in einem Gasthof hat mir gesagt, versuchen Sie einmal in Russland eine Initiative zu haben und eine Fabrik aufzumachen. Sie können nicht einmal ein Haus kaufen. Ich habe ihm gesagt, kann ich's hier? Jederzeit, hat er gesagt. Schreiben Sie einen Scheck aus und fertig. Ich habe sehr bedauert, dass ich kein Konto auf der Bank gehabt habe, denn sonst hätte ich eine Fabrik aufmachen können. Ziffel, gemeint ist, dass Sie im Privaten einige Freiheiten haben und nicht gleich verhaftet werden, wenn Sie an einem Biertisch eine Überzeugung haben, die von der Erlaubten abweicht. Kalle, hier dürfen Sie auch am Biertisch keine Meinung mehr haben. Die Deutschen und vor Ihnen schon andere haben entdeckt, dass auch das schon gefährlich ist. Sie sind auch unter den Biertisch gekrochen. Sie haben den Freiheitsdurst der Kleinbürger an der Wurzel gepackt. Ziffel, Sie tun, was Sie können, aber Sie sind noch nicht ganz durch. Sie haben in Ihren Konzentrationslagern Vorbildliches geschaffen, aber Rom wird nicht an einem Tag gebaut und die Leute erlauben sich noch einen ganzen Haufen Freiheiten. Zum Beispiel, Sie können auch in Deutschland noch zuweilen frei herumgehen durch die Stadt und vor den Läden stehen bleiben, wenn es auch nicht gern gesehen ist, weil kein Ziel da ist. Kalle, ja, ein Ziel brauchen es immer. Ziel ist, worauf man schießt.
2: Meine lieben Zuschauer und Zuschauerinnen, ich möchte Ihnen nun in meinen Augen wunderbare Dichterin nahebringen, Mascha Kaleko. Lassen Sie mich zunächst aber noch eine persönliche Bemerkung machen. Sie war mir lange unbekannt, bis ich sie in 2006 bei der Suche verfemter Dichter im Internet fand. Sie hat mich sofort begeistert. 2007 habe ich sie dann zum ersten Mal bei unserer Veranstaltung gelesen. Dazu ein kleiner Vers von mir, den ich damals schrieb. Ich entdeckte sie im Internet vor mehr als einem Jahr. Doch beim Lesen ihrer Lyrik fühlte ich, als ob sie lang schon mir verbunden war. Die Worte ihrer Verse, sie haben mich sehr erbaut, sie haben mit ihrer Seele tief in mein Herz geschaut. Heute lese ich sie zum letzten Mal auf unserer Veranstaltung. Somit schließt sich auch für mich ein Kreis. Nun möchte ich sie Ihnen noch mit einem kurzen Biogramm nahebringen. Sie wurde am 7. Juni 1907 in Galizien als Tochter jüdischer Eltern geboren. Um den Pogromen in Galizien zu entgehen, übersiedelt sie mit ihrer Mutter und ihrer Schwester über Frankfurt und Marburg nach Berlin-Spandau. Emigrantin von Kind auf fand sie in Berlin, der Stadt, die sie prägte, ihre Heimat. Hier verbringt sie ihre Schul- und Studienzeit. Schon als Schülerin schrieb sie erste Gedichte, manchmal sogar unter der Schulbank. 1929 veröffentlichte sie erste Gedichte, unter anderem in der Vossischen Zeitung. Sie gehörte zum Kreis der schöpferischen Bohème. Man traf sich im romanischen Café, sie lernt Kästner, Tucholsky, Ringelnatz, Else Lasker-Schüler, Schauspieler und Maler kennen. Sie ist sehr beliebt. Ihre Verse im heiteren, ironischen und melancholischen Ton spiegeln die Atmosphäre der kleinen Leute in Berlin ihrer Zeit wider. 1933 veröffentlicht der Rowohlt Verlag das lyrische Stenogrammheft. Mascha Kaleko wird auf einer Woge des Erfolges getragen. Die erste Auflage ist bald vergriffen. Auch kein Geringerer als der Philosoph Martin Heidegger schreibt später an sie: Das lyrische Stenogrammheft zeigt, dass Sie alles wissen, was Sterblichen zu wissen gegeben ist. Obwohl erst im Januar erschienen, fällt das erfolgreich verkaufte Stenogrammheft der nationalsozialistischen Bücherverbrennung am 10. Mai 1933 in Berlin unter den Linden zum Opfer. Man wusste inzwischen von ihrer jüdischen Abstammung. 1935 gibt Rowohlt eine zweite Auflage heraus. Außerdem erscheint das kleine Lesebuch für Große. Im Januar 1937 erhält der Rowohlt Verlag einen Brief vom Präsidenten der Reichsschrifttumskammer, in dem ihm untersagt wird, weitere Bücher von Mascha Kaleko zu veröffentlichen. Ihre Verse wurden aber maschinengeschrieben weitergereicht. 1938, es war höchste Zeit, emigrierte Mascha Kaleko mit ihrem zweiten Mann und Sohn nach New York. Hier hält sie sich und ihre Familie unter anderem mit dem Schreiben von Reklametexten über Wasser. Sie verfasst Limericks für Kinder und Erwachsene. Kein geringerer als Albert Einstein schätzte diese Verse sehr. Nach dem Krieg findet sie in Deutschland wieder ein Lesepublikum. Das Stenogrammheft wird erneut von Rowohlt verlegt. 1960 lehnt sie den Fontane-Preis ab, weil es in der Jury ein ehemaliges SS-Mitglied gibt. Im gleichen Jahr wandert sie ihrem Mann zuliebe nach Israel aus. Sie leidet sehr unter der sprachlichen und kulturellen Isolation. Einmal im Jahr, auch um den heißen Sommermonaten Israel zu entgehen, geht sie in Europa auf Vortragsreise. Überall schlägt sie die Zuhörer immer in vollen Seelen in ihren Bann. 1968, völlig unerwartet, stirbt ihr über alles geliebter Sohn in New York. Ein Schicksalsschlag, von dem sie sich nicht erholt. Sie kränkelt viel und der dichterische Strom versiegte. Erst in ihren letzten Lebensmonaten, inzwischen hatte sie auch ihren Mann verloren, wurde sie ein letztes Mal produktiv. Sie starb im Januar 1975 in einem Züricher Spital an Magenkrebs. Jetzt möchte ich den Bogen nach Kassel schlagen und von ihrer Lesung in den Henkelgaststätten im Hauptbahnhof und auch in der damaligen Buchhandlung Lometsch berichten. Im Frühjahr 1956 hat sie im Rahmen ihrer ersten Deutschlandreise nach dem Exil auch in Kassel Station gemacht. Auf Einladung zweier Kasseler Buchhändler soll sie in einem Vortrag von Berlin der 30er Jahre erzählen und Gedichte und Prosa lesen. Sie ist unsicher, ob sie kritische Gedichte lesen soll. Aber der Kasseler Buchhändler ermuntert sie, das auszuwählen, was sie für richtig halte, und betont, dass es für uns satten Deutschen im Zeichen des Wirtschaftswunders auch heilsam sein könnte, einmal andere Töne zu hören. Trotz ihrer Zweifel zieht sie auch bei uns die Zuhörer in ihren Bann. Sie erzählt von ihren Anfängen und liest unter anderem aus dem Buch Die paar leuchtenden Jahre. Die Lesung vor mehr als 200 Leuten wird ein großer Erfolg. Sie berichtet von ihren ambivalenten Eindrücken und merkwürdigen Wiedersehen mit Deutschland und Berlin. Die Zuhörer in Kassel werden sehr leise, als Mascha Kaleko gesteht, dass es ihr vor einigen Jahren nicht möglich gewesen wäre, so mit ihnen zusammenzusitzen und zu reden. Für den damaligen Beobachter ist es erstaunlich, dass gerade die Jugend, für die das Berlin der 30er Jahre eine goldene Zeit ist, die Ausführungen der Autorin mit besonders wachem Sinn verfolgt. Aber nicht nur bei den Zuhörern, sondern auch in der Presse findet die Lesung starken Widerhall. Die Hessischen Nachrichten vom 13. April 1956 schreiben unter der Überschrift »Im Herzen traurige Augen«. Man muss Mascha Kaleko sehen und hören. Man muss den Zauber ihrer Persönlichkeit erleben, um ihr all das abzunehmen, was sie geschrieben hat. Man muss die Melancholie ihrer Erscheinung und ihrer Stimme spüren, und dann weiß man, diese Lyrikerin, von brennenden Heimweh jung gehalten, ist selbst ein Stück jenes goldenen Zeitalters der 30er Jahre mit frühreifer Patina, von dem sie erzählt hat. Sie ist ein Stück von jenem romanischen Café mit seinen großen Namen. Wir haben es nicht erlebt, und wir sind ehrlich neidisch. Ihre Gedichte, noch immer im Berliner Tonfall vorgetragen, gewinnen Leben aus einer Zeit, die wir lange tot glaubten und nicht zu unserer Zeit mehr zählen mochten. Die Welt im Herzen eines jungen Mädchens mit traurigen großen Augen, naiv, schüchtern und auf der Suche nach Lächerlichkeiten, die froh stimmen. Alle Gedichte, besonders die neuen, noch unveröffentlichten, zeigen Mascha Kalekos dichterische Reaktion auf die Schatten der Zeit, auf die Jahre des Krieges und des großen Leides. Ein Zug stiller Trauer und ein Hang zur Selbstironie durchweht alles und ist stärker als Aufschrei und Resignation, so damals die HNA. Die Dichterin freut sich über die große Resonanz auf ihre Lesung und berichtet einem Freund: Erstaunlich sind die Pressespalten aller drei lokalen Zeitungen, die noch, als ich schon im Auto zum Bahnhof sauste, einen Fotografen schickten, der mich noch schnappschoss. Zum Glück lehrte mich Kassel, dass man zuweilen durch Wagen auch gewinnt. Ich verschwieg nicht die heftigen Zweifel, mit denen ich hierher kam, und ich erinnerte ein wenig an jene schlimmen Jahre, aber tat dies mehr durch Verse, und die gingen mitten ins Herz. In einem ihrer Limericks für Kinder reimt sie, seit wann es Katzen in Kassel gibt. Da gab's einen Bäcker in Kassel, der hörte des Nachts ein Gerassel. Er schlich durch das Haus und fand eine Maus. Seitdem gibt es Katzen in Kassel. Von Kassel aus nimmt sie den Zug nach Berlin zurück. Als sie dort ankommt, ist es Frühling. Jahr für Jahr hat sie sich in New York danach gesehnt, ihren Berliner Frühling noch einmal zu erleben. Nun lese ich noch zwei Gedichte von ihr aus dem Buch »In meinen Träumen läutet es Sturm«. Hier ist auch noch mal ein Bild von Mascha Kaleko, dass man sie sich ein bisschen vorstellen kann. Auf einer Bank. In jenem Land, das ich einst Heimat nannte, wird es jetzt Frühling wie in jedem Jahr. Die Tage weiß ich noch, so licht und klar. Weiß noch den Duft, den all das Blühen sandte. Doch von den Menschen, die ich einst dort kannte, ist auch nicht einer mehr so, wie er war. Auch ich ward fremd und muss auf Danke sagen, weil ich der Kinderspiel nicht hier gespielt, der Sprache tiefste Heimat nie gefühlt, in Worten wie die Träumenden sie wagen. Doch dank der Welle, die mich hergetragen, und dank dem Wind, der mich an Land gespült. Sagst du auch Stars, sind's doch die gleichen Sterne, und Moon, der Mond, den du als Kind gekannt. Und Gott hält seinen Himmel ausgespannt, als folgte er uns in fernste Ferne, des Nachts im Traum nur droht die Mordkaserne, und du ruhst aus von lieben Heimatland. Das zweite Gedicht entstand im letzten Lebensjahr. Die frühen Jahre. Ausgesetzt in einer Barke von Nacht, trieb ich und trieb an ein Ufer. An Wolken lehnte ich gegen den Regen, an Sandhügel gegen den wütenden Wind. Auf nichts war Verlass, nur auf Wunder. Ich aß die grünenden Früchte der Sehnsucht, trank von dem Wasser, das Dürsten macht. Ein Fremdling, stumm vor unverschlossenen Zonen, fror ich mich durch die finsteren Jahre. Zur Heimat erkor ich mir die Liebe.

0: Wie bereits zu Beginn unserer Veranstaltung angekündigt, wollen wir heute unsere Aufgaben in jüngere Hände legen. Und zwar an Herrn Boris Krüger und Herrn Markus Adami. Beide werden unsere Gedenkveranstaltungen fortführen, werden an Dichterinnen und Dichter, die die Zeit prägten, erinnern. Wir haben uns gedacht, symbolisch ein Buch zu überreichen, das uns seit Beginn unserer Veranstaltung immer wieder ein Wegweiser war zur Geschichte und auch zu vielen Autoren, die wir lesen. Und natürlich auch Kassel war kein Einzellicht, sondern es gab viele Orte in Deutschland, an denen Bücher verbrannt worden sollen. Insgesamt 30 Stück gewesen sein, die im Jahr 1933 diese schändliche Tat der Bücherverbrennung veranstalteten. Die Aktion lief damals unter dem Titel Wider den undeutschen Geist. Es ist ein Buch von Werner Dress, der diese Situation und auch den Weg zum 10. Mai 1933 beziehungsweise zum 19. Mai 1933 hier in Kassel beschreibt und Schlaglichter auf die einzelnen Städte gibt.
1: Zum Schluss möchte ich an ein Zitat von Margot Friedländer erinnern. Möge sie in Frieden ruhen. Sie sagte, seid wachsam, bleibt Mensch. Diese Worte sind so wichtig wie nie zuvor. Sie verstarb letztes Jahr am 9. Mai, was für ein Datum, mit 103 Jahren. Ihr Appell fordert dazu auf, zur Menschlichkeit, Respekt und Empathie über Hautfarbe und Religion zu stellen. Es gibt nur menschliches Blut, sagte sie. Ihr Leben und Wirken sind ein bleibendes Vermächtnis für Toleranz und Demokratie. Und das Erstarken rechter Tendenzen ist beängstigend, sagte sie. So etwas Grausames wie damals darf sich nie wiederholen. Das war einer mit der Gründe, weshalb mein Mann und ich unsere Veranstaltung vor 20 Jahren Lesen gegen das Vergessen ins Leben gerufen haben.
2: Liebe Familie Möller, wir danken Ihnen herzlich, dass die Auswahl Ihrer Nachfolger gerade auf uns beide gefallen ist. Es ist uns eine sehr große Ehre, in Ihre Fußstapfen zu treten. Es sind sehr große Fußstapfen, in die wir treten werden. Aber wir versprechen, unser Bestes zu geben und diese Veranstaltung, die wir für sehr wertvoll halten, gerade was die ganzen Gedenkveranstaltungen in Kassel angeht, fortzusetzen und zwar in würdiger Form, so wie Sie es die letzten 20 Jahre gemacht haben. Liebe Zuschauerinnen und Zuschauer, schalten Sie auch am 19. Mai 2027 wieder ein, wenn dann Herr Adami und ich die nächste Lesung zur Bücherverbrennung in Kassel gestalten werden.

Beste Freundinnen, beste Freunde, hier ist das Freie Radio Kassel mit der aktuellen Ausgabe der Sendung Themenwechsel und soweit der Mitschnitt der Gedenkveranstaltung zum Jahrestag, zum 93. Jahrestag der Bücherverbrennung durch die Nazis damals im Jahr 1933. Und die Gedenkveranstaltung, wie in jedem Jahr in den letzten 20 Jahren ungefähr, die hat hier in Kassel stattgefunden. Wir haben es gesendet und die Veranstaltung, die wir gehört haben, die wurde aufgenommen von den Kollegen beim Offenen Kanal hier in Kassel. Und wir haben die Aufnahme bekommen von denen und haben das hier ausstrahlen können, sodass man sich es auf jeden Fall nochmal anhören konnte. Und wir bedanken uns natürlich auch bei den Kollegen vom Offenen Kanal. Und insbesondere bedanken wir uns natürlich bei Gerd Möller und Birgit Möller, die diese Veranstaltungsreihe ins Leben gerufen haben und die es in den letzten 20 Jahren betreut haben, die das immer organisiert haben und gemacht haben. Mit großem Aufwand, mit großem Engagement. Und dafür müssen wir uns natürlich nochmal sehr, sehr herzlich bedanken. Und wir freuen uns natürlich darüber, nachdem Gerd und Birgit das jetzt sozusagen abgegeben haben, dass es weitergehen wird und dass es andere Kollegen geben wird, den Boris Krüger, der das weitermachen wird und ab nächsten Jahr dann ab dem Jahr 2027 diese Veranstaltung betreuen wird und weiterführen wird. Wahrscheinlich dann auch wieder mit Schülern von verschiedenen Schulen hier in Kassel, die Texte der damals verbotenen Autoren, deren Bücher verbrannt wurden von den Nazis, lesen werden. Und von daher gesehen, herzlichen Dank dafür. Und den Gerd Möller werden wir sicherlich hier jetzt, wo er ein bisschen mehr Zeit hat, vielleicht auch wieder bei seinem anderen Hobby noch hier hören, nämlich er ist natürlich ein großer Musikfan. Und wir haben hier im Freien Radio Kassel ja gemeinsam schon eine Reihe von Sendungen gemacht zu Leuten aus dem Country-Bereich vor allem. Und demnächst wird es hier, ich weiß noch nicht genau wann, aber demnächst wird es hier im Freien Radio Kassel dann eine Sendung geben, die wir beide dann machen, der Gerd und ich, über Waylon Jennings. Das wird es dann sicherlich demnächst hier im Freien Radio Kassel zu hören geben. Gut, das war's mit dem Themenwechsel für heute. Hier geht's weiter mit dem Kollegen Dirk und Borderline Extra. Da geht's nochmal um die frühen Genesis und die Aufnahmen mit Peter Gabriel. Und hier zum Schluss nochmal Musik von Miles Davis, dem Jubilar des Jahres, würde ich mal sagen. 100 Jahre würde er jetzt am 26. Mai, also nächste Woche. Ihr müsst mal darauf achten. Es gibt in verschiedenen Radiosendungen, beispielsweise im Deutschlandfunk und im Hessischen Rundfunk, gibt es Sondersendungen über Miles Davis in nächster Zeit. Und bei uns hier im Freien Radio Kassel wird es die ganz großen Sondersendungen geben, nämlich lange Nächte, insgesamt 5 lange Nächte mit jeweils 6 Stunden Dauer von Mitternacht bis morgens um 6 Uhr. Ich würde mal sagen, in der nächsten oder übernächsten Woche starten wir damit. Und da gibt es dann die verschiedenen Phasen der Karriere von Miles Davis, die wir dann hier ausführlich beleuchten werden. Das war's. Hier nochmal Musik von Miles Davis aus dem Jahr 57 mit dem Gil Evans Orchestra. Ansonsten ein frohes Wochenende, ein frohes Pfingstfest. Habe ich gerade eben gemerkt, ist ja Pfingsten dieses Wochenende. Und nächste Woche an dieser Stelle dann ein neuer Themenwechsel.

0: vielen Dank für dieses kleine Konzert. Und wieder, ich halte mich jetzt auch gerne raus. Ich höre auch einfach gerne zu. Und,
1: ja, genau. Wir sind jetzt gleich fertig. Wir machen jetzt das letzte Stück. Wir sind schon 2 Stunden hier am
0: Bild. Ja, okay.
1: Oder? Ich gucke, wenn nicht, machen wir zwischendrin aus. Also, und 1, 2, 3.

0: jetzt war es besser wie das letzte Mal. Das war
1: ja.
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5: So. Ja. Als ich das allen Leuten erzählt habe, dass ich Opa geworden bin, da habe ich viele, viele Freunde getroffen, die gesagt haben, ach nee, Opa möchten sie nicht genannt werden. Nee, Opa, das klingt so alt. Hä? Ich finde das total super. Ich finde das total super. Meine Tochter ist für Anfang September ausgerechnet. Mit ein bisschen Glück werde ich in diesem Jahr noch Doppeloppel. Ja? Und das ist ganz toll. Na, das ist ja auch ein Punkt, ab einem gewissen Alter, so mein Alter, dann geht plötzlich der Stress weg. Ja, der Stress geht weg. Man sagt ja auch, dass die Leute im Alter wieder zufriedener werden, weil der Stress weg ist. Zum Beispiel der familiäre Stress. Beide Kinder aus dem Haus. Ja, die haben beide jetzt ihre eigene Wohnung. Die haben beide einen neuen Partner. Beide haben einen tollen Beruf. Meine Tochter ist Lehrerin für Deutsch und Englisch. Und ich bin sicher, die Judith wird eine Lehrerin sein, die den Kindern erklären kann, dass man zwischen zwei Buchdeckeln Geheimnisse findet, die man am Boden an der Festplatte vergeblich sucht. Und Und mein Sohn ist Winzer. Ich finde, jede Familie sollte einen haben. Das ist so ein wunderbarer Beruf, weil man steckt die Setzlinge in den Boden. Man beobachtet sie, irgendwann tragen sie Trauben, dann liest man die Trauben, dann bringt man die in den Keller, man keltert den Wein, man füllt den Wein in Flaschen, man klebt ein Etikett drauf und trinkt den ersten Schluck selbst. Der ganze Prozess in einer Hand oder in zwei Händen, das ist so großartig. Und mein Sohn, der diesen Beruf hat, sagt zu mir, schade, dass ich nicht so einen coolen Job habe wie du. Und da habe ich ihm gesagt, das ist leider völlig falsch. Und deswegen habe ich ihm dieses Lied geschrieben.
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0: weißt.
1: Ich hoffe, ich habe Ihnen jetzt einen Weg gewiesen, wie Sie die nun folgende Pause so richtig genießen können. Wir sehen uns hier in gut 20 Minuten wieder. Bis gleich. Ich freue mich wie Bolle auf Sie.
2: Beste Freunde, hier ist das Freie Radio Kassel mit der aktuellen Ausgabe der Sendung Kabarett Live. Soweit die erste Hälfte des Auftritts von Bernd Stelter. Unverkennbar aufgenommen am 4. Juni 2024 beim Sommer im Park Festival in Fellmark. Gleich geht's hier weiter. Zwischendurch Musik, ebenfalls aus dem Jahr 2024. Das ist The Bevis Front mit Wrong Way Round.

0: Wrong Way, genau, Wrong Way Round ist der Titel von diesem Stück von The Bevis Front. So, hier im Freien Radio Kassel in der Sendung Cabaret Live geht's weiter. Wir machen den Sprung ins Jahr 2024. Sommer im Park in Fellmar, damals im Juni hat es stattgefunden, ich glaube Mai, Juni. Dieses Jahr 2026 findet das Festival ja im August statt. Wir haben ja auch schon hier darüber berichtet und wir werden auch noch ausführlich die einzelnen Veranstaltungspunkte vorstellen dann beim Sommer im Park Festival, aber das dann erst in einigen Monaten hier im Freien Radio Kassel, wenn es dann soweit ist und wenn es dann näher rangeht ans Festival. Jetzt, wie gesagt, erstmal ins Jahr 2024 und hier die zweite Hälfte des Auftritts von Bernd Stelter vor ausverkauftem Haus. Große Begeisterung beim Publikum und bei euch sicherlich jetzt auch hier im FRK. Ich wünsche dazu viel Spaß.
1: Schönen guten Abend. Ich darf mich Ihnen kurz vorstellen. Mein Name ist Sören Zorn. Ich bin heute Ihr Anti-Aggressions-Coach. Und wenn Sie ja nicht wissen, was das ist, Coach ist Englisch und das heißt Trainer. Ich bin also heute Ihr Anti-Aggressions-Trainer. Und falls unter Ihnen so ein Klugscheißer ist, der jetzt sagt, ja, aber Coach kann auch Reisebus bedeuten, das stimmt. Aber es sähe schon sehr doof aus, wenn ich hier auf der Bühne stehen würde und würde sagen, schönen guten Abend, mein Name ist Sören Zorn, ich bin heute Ihr Anti-Aggressions-Reisebus. Andererseits, wenn wir alle mehr Bus fahren würden und weniger Deutsche Bahn, wären wir auch weniger aggressiv, es würde Sinn machen, ja. Aber ich war dabei, mich kurz vorzustellen. Mein Name ist Sören Zorn, ich bin Ihr Anti-Aggressionstrainer und ich komme aus Kloppenburg. Meine Hobbys sind Karate, Stephen King-Filme, Stierkampf und Makramee. Makramee. Nichts holt dich so herrlich runter wie Makramee. Es gibt nichts Entspannenderes, als eine selbstgeknüpfte Blumenampel aufzuhängen. Vielleicht nur noch übertroffen durch dieses wunderbare Gefühl, wenn man einer selbst makrameisierten Eule die dicken Holzaugen einklöppelt. Das habe ich gelernt auf der Ernst August von Hannover, Die Ernst August von Hannover, Das ist die Ernst August von Hannover Anti-Aggressionsakademie in Detmold. Wissen Sie, ich war früher selbst sehr aggressiv. Ich war nicht ein bisschen aggressiv, ich war richtig aggressiv, aber so richtig aggressiv. Mein Psychologe, der hat damals zu mir gesagt, Sören, 4 Kloppereien, 2 Einbrüche, 1 Diebstahl, 4 Erpressungen und 18 Beleidigungen in einer Woche. Das ist zu viel. Du bist erst 7. Was soll denn aus dir werden, wenn du mal 15 bist? Und da habe ich gesagt, das erlebst du nicht, Alter. Aber dann kam ich auf die Ernst August von Hannover, und da lernte ich, mit mir selber umzugehen. Ich lernte, mich selbst zu lieben. Jeder von uns hat das Recht, geliebt zu werden. Du, ja, du auch. Wir leben in einer viel zu aggressiven Welt. Sehen Sie mal, wenn früher im Aldi eine Aktion war, sagen wir mal eine Mikrowelle für 30 Mark, ja? Da sind wir da hingegangen, haben uns angestellt und entweder zählten wir hinterher zu den Mikrowellen Auserwählten oder nicht. Da sind wir hinterher wieder nach Hause gegangen, ne? Neulich war bei Aldi aber mal eine Aktion, da gab es einen Thermomix-Klon. Kennen Sie Thermomix? Thermomix ist eine Küchenmaschine mit einem Display. Die lädt sich die Rezepte aus dem Internet herunter, fährt dann selbstständig zum Rewe und kommt mit der Suppe zurück. Ja? So ein Thermomix ist ungefähr so groß wie ein Gebrauchtwagen und kostet auch das Gleiche. Nur bei Aldi, da hatten die neulich einen im Angebot für so einen Thermomix-Klon für unter 200 Euro. Ich weiß nicht mehr, war es 199 oder 198 Euro, aber immer unter 200. Hören Sie mal, die Leute haben sich schon auf dem Parkplatz geprügelt, um in der Schlange weiter vorne zu stehen. Und in dem Laden selber, an dem Regal, wo diese Geräte standen, da haben sich 2 Frauen dermaßen gegenseitig verkloppt, die müssen gedacht haben, sie gehören zu WrestleMania. Heute für Sie auf der Matte, Baking Bitch gegen Cooking Cora, let's get ready to crumble. Ja, das ist doch absurd, oder? Das ist doch absurd, sowas. Wenn wir früher in den 70er Jahren im Fußballstadion gesessen haben, ne? Da haben wir da gesessen, haben unser Kippchen geraucht, hatten ein Glas Bier dabei. Haben Sie die Pointe im Nebensatz erkannt? Ich sprach von einem Glas Bier, ich sprach nicht vom Pappbecher. Glas, ja. Und das Glas war noch heile, wenn das Spiel zu Ende war. Leer, ja, aber heile, ne? Heute sitzen die im Fußballstadion mit Leuchtraketen und Pyrotechnik, als müssten sie kaputte Flugzeuge vom Himmel lotsen. Ich sage immer, wer ansonsten nichts in der Birne hat, muss ich seine Leuchte halt mitbringen. Ja. Ich meine, das Spiel selber interessiert die Leute ja überhaupt nicht mehr. Die können es ja gar nicht abwarten, hinterher aus dem Stadion zu kommen, um den Fans der anderen Mannschaft die Fresse zu polieren. Ne? Ich meine, wenn jemand ein sexuelles Hochgefühl dabei erlebt, wenn er am Mannschaftsbus von Greuther Fürth rüttelt, dann hat er sowieso ein ganz anderes Problem. Aber ich meine, ja, ich reg mich auch manchmal über Fußball auf. Ne? Manchmal. Weil es gibt ja Fußballspieler, die haben ja einen höheren Marktwert als der Bruttoinlandsprodukt von Finnland. Ne? Und die sind auf TikTok mehr unterwegs als auf dem Spielfeld. Die bewegen sich weniger als der Mitarbeiter der Stadtverwaltung im Sabbatical. Ne? Ich meine, es ist natürlich so, wenn man jetzt über lange Zeit so eine Sportveranstaltung sich ansieht, dass man da Adrenalin aufbaut, dass man vielleicht auch eine gewisse Aggressivität aufbaut. Aber dann muss man halt einen Weg finden, diese Aggressivität abzubauen. Also wir haben auf der Anti-Aggressionsakademie in Detmold, haben wir ja Wege gefunden, ja, wie man sich messen kann, ja, gegenseitig messen kann, ohne sich dabei zu verprügeln. Ich empfehle da zum Beispiel Kampfkniffeln. Kampfkniffeln spielt man mit 10 Würfeln. Das dauert so lange, bis du damit fertig bist, ist sämtliche Aggressivität verraucht, ja? Oder auch sehr schön auch Stadt, Land, Fluss ohne Vokale. Und wenn ihr euch unbedingt aufeinander losgehen müsst, ja, dann habt doch Sex. Gangbang in der Nachspielzeit. Da hat man vielleicht hinterher ein paar Kratzer auf dem Rücken, aber das war's dann auch, ne? Ja, ist doch wahr. Wir brauchen viel mehr Liebe. Wir gehen doch alle durch die Welt, ohne den anderen wahrzunehmen. Jeder ist in seiner eigenen kleinen Blase unterwegs. Niemand wird grüßt mehr irgendwen. Ich bin heute hier, um Liebe in den Saal zu streuen. Ich bin hier, um eine Welle der Liebe durch den Saal schwappen zu lassen. Und dazu muss ich euch zunächst mal fragen, darf ich euch dafür duzen oder muss ich euch weiter euchzen? Duzen ist okay, ja? Ist okay, ne? Gut. Also, dann schau du bitte jetzt mal deinen Nebenmann ins Gesicht und dann sag ihm bitte ins Gesicht, du bist toll. Und das machen wir bitte auf 3. Wir machen das auf 3. Wir wollen doch die Welle schwappen lassen. Also, nochmal, du bist toll auf 3. 1, 2, 3.
2: Du bist toll.
1: Haben Sie die Welle gespürt? Haben Sie das gespürt? Wie die Liebe durch den Saal geschwappt ist. Wunderbar. So, und jetzt schaust du bitte den anderen Nachbarn an und dann sagst du ihm ins Gesicht, an welches Tier er dich erinnert. Ja? Und das machen wir auch auf 3. 1, 2, 3. Ist das nicht herrlich? Ist das nicht wunderbar? Merken Sie das? Hier wird gelacht, da ist Humor unterwegs, nicht jedes Wort auf die Goldwaage legen. Der Herr hat der Dame neben ihm gerade erzählt, dass sie aussieht wie eine Wachtel und sie hat sich gefreut, ja? Darum geht es doch. Nicht jedes Wort auf die Goldwaage legen. Die Meckerei bringt doch nichts, du kriegst die Welt nicht besser gemeckert. Wir müssen viel mehr knuddeln. Wie sagte schon ein sehr berühmter Kabarettist, reg dich nicht auf, gib nur Falten. Ich will euch nicht weiter stören, es war nur ich, war euer Sören. So. Ich habe ja eben ein Lied über meinen Sohn gesungen. Ne? Ich bin nur ein Dichter, ich drechste den Reim, du bist der Winzer. Das geht aber nicht, ohne dass direkt danach auch ein Lied für die Tochter folgt. Ja? Als ich vor über 30 Jahren das Lied geschrieben habe, Guten Morgen, kleiner Mann, ja, da musste direkt ein Jahr später, habe ich dann geschrieben, Gute Nacht, mein Engel. Noch vorher wäre nicht gegangen, da war sie noch nicht geboren. Ne? So, jetzt kommt das Lied für meine Tochter und das ist auch herzallerliebst.
3: Sie steht vor mir, meine Prinzessin, sie wohnt nicht mehr bei uns im Haus. Die beiden haben jetzt eine Wohnung und sie sieht so glücklich aus. Sie strahlt mich an, sie hat die schönste Nachricht, freu dich mit uns mit. Denn nächste Woche Samstag, da sind wir zu dritt. Beinahe hätte es mich dahin gerafft, ich taumle fast, ich frage. Wie war das mit der Schwangerschaft, 9 Monate, 9 Tage? Ich hab wohl saudumm geguckt, deshalb tut sie mir kund. Freu dich, alter Papa, du kriegst einen Enkelhund. Opa wird man nicht auf Anhieb, Opa sein muss man trainieren. Opa sein trainiert man aufrecht, und zwar auf allen Vieren. Man muss all das im Kühlschrank haben, von dem Elternglauben, es sei nicht gesund. Man muss von Baum zu Baum zu Baum am Rhein längs traben. Das trainiert man am besten mit dem Enkelhund. Im Tierheim saß ein hübscher Welpe, orange-rot mit Hauch von Blau. Prinzessin sagt, er sei Podenco-Mix und ich denk mir genau, Podenco stimmt und Spitz und Zetter, kommt mir auch noch in den Sinn, ein bisschen Labrador und Dackel sind sicher auch mit drin. Der Hund heißt Loki, das ist bekanntlich der Bruder von Thor. Er ist der Gott des Schabernacks und manchmal kommt's mir so vor, dass er bei dem, was er so denkt, sich öfter mal verirrt. 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Wenn du so vor dem Hund sitzt, denk ich manchmal, Loki lacht. Du hast jetzt fast ein ganzes Jahr so fleißig trainiert. 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Weißt du, wir waren doch mal im Tierheim und die Ivy, das ist ein Münsterländer mit ohne Witz ein bisschen spitz, ganz ohne Wackel, ein bisschen Dackel, ein bisschen schlank, ein bisschen rund, ein bisschen deutscher Schäferhund, ein bisschen Pudel, schöne Locke und ein bisschen deutsche Dogge. Aber eins, immerhin, Yorkshire Terrier ist nicht mit drin. 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

Manchmal denke ich, wir können nicht mehr diskutieren. Wir reden nicht mehr miteinander. Wir hören nicht mehr zu. Manchmal glaube ich, die Debattenkultur ist uns in unserem Land komplett abhanden gekommen. Im Jahr 2014 fand im Schöpfungsmuseum in Petersburg, Cincinnati, in den USA, eine Diskussion statt, eine Podiumsdiskussion zum Thema Schöpfung versus Evolution. Und diese Podiumsdiskussion, die wurde live im Fernsehen übertragen. Das kann man sich bei uns hier sicher nicht vorstellen. Es waren zwei Männer, die da diskutierten. Der eine war der Direktor des Schöpfungsmuseums, der sehr religiöse Ken Ham. Und der andere Mann war ein Wissenschaftsjournalist, der vor allen Dingen bei Kindern bekannt war. Denn es gab damals in den USA eine Fernsehsendung, die hieß The Science Guy, also der Wissenschaftskumpel. Und da wurden dann so wissenschaftliche Themen den Kindern anschaulich näher gebracht. Also in Deutschland wäre das ein Mittelding zwischen Ranga Yogeshwar und Armin Maywald. In den USA hieß der Mann Bill Nye. Bill Nye, the Science Guy. So, und diese beiden Männer hatten natürlich sehr, sehr unterschiedliche Ansichten. Moment, ich hab's. Der arme Kerl da vorne guckt immer auf diese Flasche. So, ne? So. So, die hatten natürlich sehr unterschiedliche Meinungen. Der Bill Nye, der Wissenschaftsjournalist, der sagte, ja, also die Evolutionstheorie, das, was wir über die Entwicklung des Lebens und über die Entstehung der Welt wissen, das halte ich für ein Faktum. Und der Ken Ham, der Direktor des Schöpfungsmuseums, der sagte, ja, ist doch klar, wie die Welt entstanden ist. Steht doch in der Bibel. Der liebe Gott schuf die Welt in 7 Tagen, dann sah er, sie war gut. Als sie nicht mehr gut war, kam die Flut und dann bis heute. Wenn die Sendung live im Fernsehen übertragen wird, muss es natürlich auch einen Moderator geben. Der Moderator war Tom Foreman, ein CNN-Journalist. Und der stellte jetzt beiden Männern eine, wie ich finde, total ausgefuchste Frage. Er fragte beide Männer, was, wenn überhaupt etwas, könnte ihre Meinung ändern? Der Wissenschaftsjournalist, der Bill Nye, sagte, naja, da müssten neue Fakten auf den Tisch. Also, wenn man mir erklären könnte, dass das Universum sich nicht ausdehnt, oder dass die Sterne zwar sehr weit weg scheinen, es aber in Wahrheit nicht sind, oder dass Gesteinsschichten für ihre Entstehung nicht 500.000 Jahre brauchen, sondern vielleicht nur 2000. Das würde natürlich meine Meinung sofort ändern. Ken Hams Antwort brauchte nicht so viele Worte. Der sagte nur einen einzigen Satz. Er hat gesagt, niemand wird mich jemals davon überzeugen können, dass Gottes Wort nicht wahr ist. An dieser Stelle hätte der Moderator die Sendung beenden können mit den Worten, ich verabschiede mich auf meine bekannte liebenswürdige Art. Die Diskussion hat sich erledigt. Denn wenn jemand auf die Frage, was, wenn überhaupt etwas könnte ihre Meinung ändern, antwortet, es gibt nichts, was diese Meinung ändern kann, dann reden wir nicht über eine Meinung. Dann reden wir über Religion. Und bei Religion ist es okay. Religion will nicht wissen. Religion will nichts beweisen. Religion will glauben. Bei Religion ist es legitim. In Diskussionen, politischen Streitgesprächen, ist es das nicht. Wer unter keinen Umständen bereit ist, seine Meinung zu ändern, ist kein offener Gesprächspartner. Das Gespräch ist kein Diskurs. Eine politische Debatte geht so nicht. Der deutsche Philosoph Jürgen Habermas hat mal zusammengefasst, was denn gegeben sein muss, welche Faktoren, damit wir überhaupt von einer politischen Debatte reden können. Und er hat gesagt, also alle müssen die gleiche Informationsmöglichkeit haben. Alle müssen die gleiche Ausdrucksmöglichkeit haben. Also nicht CEO eines DAX-Unternehmens gegen den Pförtner. Und am Ende müssen sich alle auf das bessere Argument einigen. Wenn das die Faktoren sind, die eine politische Debatte ausmachen, dann hat alles das, was wir in den letzten Monaten hier in Deutschland diskutieren, mit politischer Debatte nichts, aber auch rein gar nichts zu tun. Ob wir über das Gendern reden, ob wir über das Gendern reden oder über das Haushaltsloch, über Migration oder über das Klima oder meinetwegen auch über den Trainer der deutschen Fußballnationalmannschaft. Irgendwann wird irgendeiner sagen, so, das ist meine Meinung und meine Meinung ist richtig und ich habe recht. Und deswegen musst du auch gar nichts mehr sagen. Und wenn du was sagen willst, dann gehe ich halt. Oder ich hupe so laut, dass man dich nicht mehr hört. Oder ich klebe mich vor dir auf die Straße. Klingt doof? Zu hart? Wir haben eben noch vielleicht ein bisschen geschmunzelt, als ich die Religionsidee von Ken Ham genannt habe. Ich glaube das, was in der Bibel steht und ich glaube es Wort für Wort. Der liebe Gott schuf die Welt in 7 Tagen, nicht in 8. Ja? Aber da haben wir noch geschmunzelt. Fragen Sie mal Björn Höcke, was, wenn überhaupt etwas, könnte Ihre Meinung ändern?
Reden wir noch miteinander? Diskutieren wir? Oder hassen wir uns nur noch? Wir müssen wieder lernen, zuzuhören. Wir müssen überlegen, ob wir der anderen Meinung irgendwas abgewinnen können. Gibt es irgendwelche Grundzüge, wo man noch gleich ist? Kann man irgendwelche Kompromisse finden? Aber wenn man sich die Meinung des anderen überhaupt nicht mehr anhören will, und wir haben die Bilder alle gesehen in den Tagesthemen oder in Heute-Sendungen, wo Habeck oder Olaf Scholz da stehen, wollen was sagen und sie kommen nicht zu Wort, weil sie runtergebrüllt werden, niedergebrüllt werden oder mit Hupen so überdeckt, dass sie nicht mehr zu verstehen sind. Aber wenn ich die Meinung des anderen gar nicht mehr hören will, dann sind wir vielleicht bei unserem Grundproblem angekommen. Die Meinung des anderen gar nicht mehr anhören wollen, ist respektlos. Und ich glaube, Respektlosigkeit ist das Grundproblem unserer Gesellschaft. Und wundern wir uns darüber? Früher gab es Respektpersonen. Es gab die Klassenlehrerin oder den Pfarrer oder vielleicht den Bundeskanzler. Es gab die Tagesschau und es gab die Tageszeitung. Es gab Journalisten bei der Zeitung, im Radio und im Fernsehen, die uns erklärt haben, wie das politische Leben funktioniert. Heute gibt es Influencer mit einem IQ von 7, die uns erklären, wie die Welt läuft. Ja. Ein IQ von 7 ist nicht viel, wenn Sie bedenken, dass Knäckebrot auf 9 kommt. Was ich fast noch schlimmer finde, ist aber, dass in ernstzunehmenden Zeitungen, in der Welt, in der Frankfurter Allgemeinen Zeitung oder im Spiegel, finde ich Sätze wie, was denkt das Netz, was meint die Community? Herrgott, nochmal, es ist völlig irrelevant, was die Community meint. Es ist komplett scheißegal, was das Netz denkt. Es gibt sogenannte Reality Stars, Menschen, die ich überhaupt nicht kenne, ja, die lassen sich wochenlang in irgendeiner Luxusvilla einsperren, geben vorher ihre Menschenwürde an der Garderobe ab, ja, und kratzen sich dann pünktlich um 7:45, wenn das Rotlicht der Kamera angeht, gegenseitig die Augen aus. Und warum machen die das? Weil sie im Netz, in der Community, mit dem Scheiß Hunderttausende oder Millionen Follower mehr kriegen. Jeden Abend flimmert die kollektive Respektlosigkeit über den Bildschirm. Wollen wir uns wirklich wundern, dass junge Menschen, denen nie Respekt entgegengebracht worden ist, auch nicht in der Lage sind, Respekt zu zeigen? In diesen Tagen wird unser Grundgesetz 75 Jahre alt. Das ist das Schriftstück, das die Basis unseres Staates ist, unserer Demokratie, unserer Republik, unserer Freiheit. In unserem Grundgesetz steht gegenseitiger Respekt ganz vorne, obwohl das Wort nie fällt. Unser Grundgesetz beginnt mit den Worten, die Würde des Menschen ist unantastbar. Sie zu achten und zu schützen, ist Verpflichtung aller staatlichen Gewalt. Und es ist unsere Verpflichtung. Hören wir zu, diskutieren wir, seien wir kompromissbereit, gehen wir aufeinander zu, gehen wir respektvoll miteinander um. Danke.

Ich habe eben meine Klassenlehrerin genannt als Respektperson. Die hatte ich, Frau Wichmann war klasse. Das war toll. Ich hatte auch einen Mathelehrer kurz vorm Abi. Der Mann hieß Karl Brotstück. Aber ein knochenharter Hund war das. Ein knochenharter Hund. Der konnte nur einen einzigen Witz. Der einzige Witz war immer, wenn die Tafel mit Formeln vollgeschrieben war, dann sagte er immer, Tafeldienstus, Kartoffelus. Und dann stand irgendeiner auf und hat die Tafel gewischt. Das war der einzige Witz. Und wir waren uns alle sehr darüber im Klaren, wie haben wir das bloß verdient, dass wir diesen harten Kerl haben. Aber so 2, 3 Jahre nach dem Abi habe ich mir gedacht, was war das gut, dass ich diesen Lehrer hatte. Und es gibt noch 2 Menschen, die immer meinen Respekt hatten und ihn immer haben werden. Und das sind meine Eltern. Ich habe mal einen WDR-Redakteur getroffen, der mich gefragt hat, sag mal, hast du eigentlich Interesse an der Sendung Vorfahren gesucht? Und ich habe gesagt, du brauchst nicht weiterreden. Ja, ich kenne die Sendung auf jeden Fall. Da ist ein Ahnenforscher, der den Stammbaum rückwärts runterklettert. Einfach mal, um mal zu gucken, wie weit kommt man denn so nach hinten. Und er ist dann zu mir nach Hause gekommen, zu meinen Eltern nach Hause gekommen, in die Sitzgruppe vor der Schrankwand, Eiche rustikal, und haben uns prima unterhalten. Und der Ahnenforscher hat sich hinterher dafür entschieden, den Stammbaum meines Vaters runterzuklettern. Mein Vater wurde im Jahr 1931 in der Nähe von Posen, dem heutigen Poznan in Polen, geboren. Er ging insgesamt 4 Jahre zur Schule. 2 Jahre auf Deutsch, 2 Jahre auf Polnisch. Heute würde man sagen bilingual. Ist dann mit dem Flüchtlingstreck nach den Westen gegangen und seine Eltern haben sich überlegt, der Junge lernt Sattler, Pferde will es immer geben. Ja, das war in einem Krieg eine Scheißidee. Das einzige Pferd hatte Josef Neckermann und der hatte genug Sättel. Also ist mein Papa relativ bald in einer metallverarbeitenden Fabrik angefangen. Und ich hatte trotzdem eine wunderbare Kindheit. Und dann bin ich mit meinem Papa nach Polen geflogen. Mein Papa ist zum ersten Mal geflogen, war vorher nie im Flugzeug. Mutter hatte panische Angst, sowohl Sohn als auch Ehemann in diesem Teufelsflieger. Fürchterlich. Und wir haben 3 ganz, ganz fantastische Tage gehabt. Wir haben ein Archiv besucht, wo zum ersten Mal ein Stelter auftauchte, 1728, Michael Stelter. Und wir haben seinen alten Schulkameraden getroffen, Kasimir Flotschek. Ich habe nicht gedacht, dass man zum Kaffeetrinken so viel Wodka trinken kann. Es waren 3 wunderbare Tage, es war eine tolle Geschichte und ich bin Geschichtenerzähler, deswegen habe ich dieses Lied geschrieben, auch wenn es am Anfang schwierig war, das erstmal überhaupt zu singen, ohne immer wieder zwischendurch anzufangen zu heulen. 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

0: Ich bin zu Beginn der Corona-Krise, bin ich völlig überraschend 60 geworden. Und das war natürlich ein denkbar ungünstiger Zeitpunkt. Da sitzt du zu Hause, denkst so eine Scheiße, jetzt wäre ich auch noch alt und hast auch noch Zeit zum Nachdenken. Alle Theater geschlossen, Lockdown, Mann. Nur beim Nachdenken ist mir aufgefallen, nein, 60 werden ist nicht blöd, 60 werden ist cool. Ich habe ja schon gesagt, der Stress geht weg, familiärer Stress ist weg, aber auch der berufliche Stress ist weg. Ich habe allerhand erreicht. Nicht alles. Nein, Wetten, das habe ich nicht moderiert. Ja, nu. Aber ich muss niemandem mehr irgendwas beweisen. Nicht aber mehr mir. Und Sie kennen das, wenn man so 30, 40 ist, da gibt es diese Typen, wo man sagt, ja, ist zwar ein Arschloch, aber den brauche ich vielleicht noch beruflich. Ne? Mit 60? Nein. Mit 60 lautet der Lieblingssatz, die Anzahl derer, die mir gepflegt am verlängerten Rücken vorbeigehen, steigt auf beschwingte Art und Weise. Ich möchte mich nur noch mit... Ich möchte mich nur noch mit Menschen umgeben, die mir gut tun. Und den Menschen, die mir gut tun, möchte ich gut tun. Das Leben kann so schön sein. Und ich habe beim Nachdenken über dieses Thema ein Buch geschrieben. Das Buch heißt, wer älter wird, braucht Spaß am Leben. Und aus diesem Buch, wer älter wird, braucht Spaß am Leben, möchte ich Ihnen jetzt mal das Kapitel vorlesen. 90. Geburtstag oder Dinner for One. Natürlich ist es ein bisschen optimistisch, mit 60 zu glauben, das dritte Drittel des Lebens hätte gerade erst begonnen. Das würde ja bedeuten, dass die Ziellinie erst beim 90. Geburtstag erreicht würde. Und den 90. Geburtstag, den kennen wir ja. Alle Gäste, die sonst immer zur Party kommen, haben schon das Zeitliche gesegnet. Aber zum Glück hat das Seniorenstift uns für den Jubeltag einen Butler zur Verfügung gestellt, der für alle verstorbenen Tafelritter die Hacken zusammenschlägt und einen mittrinkt. Admiral von Schneider, Skoll. Machen Sie sich bitte keine Sorgen. So wird es bei mir nicht aussehen. Ich werde an meinem 90. mit den Kumpels eine Runde Golf spielen. Dann werde ich mit Ihnen auf der Terrasse einen Spätburgunder von der A trinken. Und am Abend werde ich guten Sex mit meiner Ehefrau haben. Ich weiß, jetzt denken Sie, der Mann ist Komiker, der muss Witze machen, das ist sein Job. Weit gefehlt. Ich weise Ihnen gerade nach, dass Sie sich durchaus schon mal Gedanken über diese Geburtstagsfeier machen können. Vielleicht könnte man auch mal darüber nachdenken, wie Sie es zum 100. so richtig krachen lassen können. Schauen wir uns zunächst mal die aktuelle Faktenlage an. Laut Bericht des Statistischen Bundesamtes aus dem Jahr 2020 liegt die durchschnittliche Lebenserwartung in der Bundesrepublik Deutschland für Männer bei 78,9 und für Frauen bei 83,6 Jahren. Das sind vielleicht keine schlechten Zahlen, aber schon der Umzug nach Hongkong könnte sie vergrößern, denn dort liegt die durchschnittliche Lebenserwartung um satte 4 Jahre höher. Nun wurde aber an der Universität in Yale eine Studie durchgeführt, die besagt, dass Bücherliebhaber im Durchschnitt 2 Jahre länger leben. Wenn ich also mit einem Koffer voller Bücher nach Hongkong übersiedle, habe ich die 85 schon mal im Sack. Wichtig ist allerdings, dass ich meine Kinder überzeugen kann, mit nach Hongkong zu ziehen, denn es ist entscheidend für meine Zukunft, dass ich mich um die Enkel kümmere. Eine Altersstudie aus Berlin mit 500 Probanden im Alter zwischen 50 und 103 Jahren ergab nämlich, dass häufiger Kontakt mit den Enkelkindern und das damit verbundene Gefühl, gebraucht und sozial eingebunden zu sein, das Leben um 5 Jahre verlängern kann. In Hongkong haben wir natürlich eine hohe Verkehrsdichte. Was problematisch sein kann, wenn ich mit den Enkeln über den Goldfischmarkt oder die Yard Street marschiere, denn ein gewisses Tempo sollten wir schon einhalten. Laut einer Studie des Biomedical Research Center in Leicester kann schnelles Gehen das Leben um bis zu 20 Jahre verlängern. Dabei wurden nur darauf wiesen die Wissenschaftler besonders stolz hin, nicht nur Erkenntnisse über das Lebensalter gewonnen, sondern auch Einblicke über die körperliche Gesamtfitness der teilnehmenden Person. Ich denke mal, die Gesamtfitness war ziemlich positiv. Denn unsere deutschen Großvater-Leseratten mit Wohnsitz in Hongkong, die immer schnell gehen, liegen ja jetzt schon bei einer Lebenserwartung von 105,9 Jahren. Und wir haben noch gar nicht über Ernährung gesprochen. Auf dem schon erwähnten Goldfischmarkt sollte es doch ums Verrecken, und darüber reden wir ja hier, möglich sein, frische Salate, Gemüse, frischen Fisch, Meeresfrüchte, gutes kaltgepresstes Olivenöl und Hülsenfrüchte wie Kichererbsen und Linsen zu erwerben. Damit bereiten wir uns dann Gerichte zu, die der Mittelmeerdiät entsprechen, was unsere Lebenserwartung um mindestens 3 Jahre nach oben schrauben sollte. Vor 4 Jahren ist es mir im 11. Versuch endlich gelungen, nicht mehr zu rauchen. Das ist aus mehreren Gründen sehr positiv. Damals haben mich viele Freunde besorgt gefragt, sag mal, rauchst du eigentlich von morgens bis abends? Und ich konnte sie beruhigen, nein, nein, ich rauche erst ab Mittag. Und was machst du vorher? Da huste ich. Heute huste ich nicht mehr, ich spare eine Menge Geld und vor allem erhöht sich die Lebenserwartung um 6 Jahre, wenn man zwischen 50 und 60 aufhört zu rauchen. Und das laut Stiftung Warentest, denen vertraue ich schon mal mehr als irgendwelchen Universitäten in Orlando, Florida, wo man herausgefunden hat, dass Menschen, die abends ein Glas Rotwein trinken, 2 Jahre länger leben als Menschen, die komplett auf Alkohol verzichten. Ein Glas, 2 Jahre. Ein Glas, 2 Jahre. Das heißt, ich 7 Jahre. An guten Tagen 11 bis 14. Das ist schön. Es ist schön, das von Forschern zu erfahren, obwohl ich auch aus eigener Erfahrung sicher war, dass es mehr alte Winzer als alte Ärzte gibt. Sei es drum, rechnen wir zusammen, wir Mittelmeer-Freaks, die wir schnell durch Hongkong gehen, wo es ein Vermögen kostet, eine Zigarettenkippe wegzuschmeißen, was uns gar nicht passieren kann, weil wir nicht mehr rauchen. Wir setzen uns lieber auf den Balkon im 48. Stock, gießen uns ein schönes Gläschen Chateau Neuf du Pape ein und lesen den Enkeln ein gutes Buch vor. Dann liegen wir jetzt schon bei einer durchschnittlichen Lebenserwartung von 116,9 Jahren. Ich denke, dass es meiner Frau in Hongkong sehr gut gefallen wird. Die Shoppingmöglichkeiten sind exzellent. Es gibt fantastische Restaurants und ich vermute, wir treffen jede Menge Bekannte, die, nachdem dieses Buch erschienen ist, ganz sicher auch nach Hongkong ziehen werden, und zwar zu zweit. Denn das Max-Weber-Institut für Soziologie in Heidelberg hat ja herausgefunden, dass verheiratete Männer 7 Jahre länger leben als Singles. Wissen Sie, warum verheiratete Männer länger leben? Verheiratete Männer kennen den Satz, Schatz, trink auch mal ein Wasser zwischendurch. Single-Männer kennen diesen Satz nicht. Wissen Sie, was mich wirklich beruhigt? Ich esse ja gern manchmal so ein schönes Kotelett vom Schwein. Das ist halt einfach lecker. Ja, ich achte sehr genau darauf, wo das Fleisch herkommt. Ich habe da meine Fleischer meines Vertrauens und meine Hofläden, wo ich einkaufe. Aber ich werde wohl in diesem Leben kein Vegetarier mehr werden. Obwohl es da eine Studie gibt, die besagt, dass Menschen, die komplett auf Fleisch verzichten, 4 Jahre älter werden. Das ist schön. Da beiße ich in mein Kotelett, spüle den Bissen mit einem Schluck Wein runter und denke so bei mir, 130 wäre mir auch echt zu viel. Sie haben wahrscheinlich gesehen, wir haben da vorne in dem Eingangsbereich haben wir von einer ortsansässigen Buchhandlung hier einen Bücherstand aufgebaut. Da gibt es dieses Buch zu kaufen und auch meinen aktuellen Krimi. Ich schreibe ja in Seeland immer meine Campingkrimis. Der neue heißt Modemord und Meeresrauschen. Der berühmteste Modeschöpfer von der Niederlande, der Wolfgang Joop von Holland, wird auf einer Modenschau in Middelburg, bricht er zusammen. Das viele Blut, das ihm aus dem Rücken sickert, ist eine Nuance dunkler als sein dunkelroter Smoking und es sickert ihm deshalb aus dem Rücken, weil er so eine Schneiderschere im Kreuz hat. Mehr möchte ich hier an der Stelle nicht verraten. Ich komme nach der Show direkt dahin, ich signiere Ihnen die Bücher gerne oder auch Ihre Eintrittskarte oder was Sie auch immer gerade signiert haben möchten. Gut. So, wir hatten gesagt, kein familiärer Stress mehr, wir haben gesagt, kein beruflicher Stress mehr und, was auch toll ist, ich habe auch keinen partnerschaftlichen Stress mehr. Denn mit 63 bist du durch die Wechseljahre durch. Viele Männer glauben ja nicht, dass sie auch in die Wechseljahre kommen, das ist aber so. Auch Männer kommen in die Wechseljahre. Der Mann verliert zwischen dem 40. und 60. Lebensjahr die Hälfte seines Testosterons. Ja, das ist eine Menge. Ja, der verliert zwischen dem 40. und 60. Lebensjahr die Hälfte seiner Testosteronproduktion. Das wiederum bedeutet, der Mann kann plötzlich mit dem Kopf denken und das kennt er nicht. Ja? Ja? Ich bin da durch. Ich bin 63. Ich bin seit über 33 Jahren sehr, sehr glücklich mit meiner Frau Anke verheiratet und die Anke ist 57. Das heißt, ich muss gar nicht nachts durch irgendwelche Kneipen ticken, um eine jüngere Frau aufzureißen. Meine Frau ist jünger. Ich sitze im Garten, es ist 20 nach 4. Und um 20 nach 5 sitze ich immer noch hier. Ich habe nichts zu trinken und ich brauche auch nichts.
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0: So alt bin ich ja noch gar nicht. Ich bin ja nur so normal alt. Ich bin halt so alt, ich habe noch Telefonnummer mit der Scheibe gewählt. Ich bin so alt, bei uns hieß Facebook noch Poesiealbum. Ich bin so alt, ich habe noch Musikkassetten mit dem Bleistift aufgewickelt. Und jetzt kommt's, jetzt kommt's. Ich bin so alt, ich habe noch bei Kindergeburtstagen mit der Bommelmütze, dem Schal und den Handschuhen eine in Zeitungspapier und Staniol eingewickelte Tafel Schokolade mit Messer und Gabel gegessen. Bis der Nächste eine 6 gewürfelt hat und mir die Mütze vom Kopf gerissen hat. Ach ja, alt werden ist aber nicht schlimm. Alt werden ist nicht schlimm. Man muss sich halt in dieses Wörtchen noch gewöhnen. Das Wörtchen noch, das kommt jetzt immer häufiger. In solchen Sätzen wie, das kannst du aber noch gut tragen. Sehr gerne auch immer, du hast aber noch viele Haare. Ja? Und was ich am liebsten höre, ist ja, dass du das alles noch auswendig lernen kannst. Ne? Das sind diese Noch-Sätze, das sind Komplimente. Da will uns jemand etwas Schönes sagen. Es ist ein Kompliment. Okay, in dem Noch steckt natürlich immer auch mit drin, aber nicht mehr lange. Ne? Da steckt mit drin, ja. Ja. Nein, alt werden ist überhaupt nicht schlimm. Und die Falten, die ich habe, die trage ich mit Stolz. Ich habe eine Falte, die hat sonst niemand. Ich habe sie noch nie gesehen. Ich habe hier oben links auf der Stirn eine diagonale Querfalte. Diagonal, einmal so durch. Leute fragen, wo hast du die denn her? Und ich sage immer, ich schlafe so. Das ist meine Schlafgutfalte. Da bin ich stolz drauf. Ich meine, Falten sind ja nicht per se schlecht. Denken Sie an das wunderbare Kompliment, du bist wie eine Rosine. Faltig und total süß. Ne? Manche Falten, die liebe ich. Vor allem bei meiner Frau. Die sogenannten periorbitalen Falten. Die periorbitalen Falten sind halbkreisförmige Falten, die sich um die Augenwinkel herum entwickeln, ja, um die Augenwinkel, vor allen Dingen, wenn man die Augen so zukneift, wie zum Beispiel beim Lachen so, ja. Und deswegen nennt man diese Falten auch Lachfältchen, die periorbitalen Falten. Denn es ist so, ich bin 63 und wenn ich 70 bin, dann will ich ums Verrecken nicht aussehen wie Dieter Bohlen. Und wenn ich 80 bin, will ich auf keinen Fall aussehen wie Joe Biden. Wenn ich alt bin, dann will ich nicht jung aussehen, sondern glücklich. Und da kann so ein kleiner Schwung periorbitale Falten um die Augenwinkel herum überhaupt nicht schaden. Ich hoffe, ich habe heute Abend bei Ihnen ein bisschen dazu beigetragen. Danke sehr fürs Zuhören. Vielen Dank. Dankeschön. Vielen Dank. Danke sehr. Vielen Dank. Dankeschön. Vielen Dank. Ich müsste jetzt normalerweise hier vorne an dem Garderobenständer vorbei, durch diese schwarze Lücke da hinten hinter die Bühne, und dann müsste ich da runter und dann müsste ich da einen Moment warten, dann müsste ich wieder rausgeschossen kommen, wieder hier vorne hinstellen, noch einen Diener machen. So, und wieder da raus und wieder da hinten runter und irgendwo was zu trinken finden und dann einen Schluck Wasser nehmen, bis Sie irgendwann anfangen, rhythmisch zu klatschen. Ja, das geht natürlich auch. Zugabe!

0: Jahrelang hatte er gespart. Jeden Cent hat er umgedreht. Nur um ihr diesen Wunsch zu erfüllen. Nur ihr. Wie hieß sie doch gleich?
1: Schöne Mädchen, heißen Gabi.
0: Richtig, Gabi hieß sie. Gabi, ja, ja. Und Gabi hatte diesen besonderen Wunsch. Sie wollte eine Kreuzfahrt machen auf einem Traum von einem Schiff. Ja, und wenn das ihr größter Wunsch ist, dann erfüllt er ihr diesen Wunsch. In eins stand für ihn felsenfest.
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0: Also hat er im Reisebüro angerufen. Er hat die Kreuzfahrt gebucht. Und nur einen einzigen Tag vor der Abreise rief Gabi ihn an und sagte, er müsste leider alleine fahren. Das wäre jetzt nichts gegen ihn persönlich, es wäre einfach nur...
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0: Ja genau, die kommt und geht von einem zum anderen und den anderen hat sie gerade gestern kennengelernt. Er ist Landschaftsgärtner im Stadtpark und deswegen müsste er jetzt alleine fahren. Natürlich musst du alleine fahren, natürlich. Wissen Sie, was so eine Kreuzfahrt kostet? Wissen Sie, was die kostet? Kannst du nicht einen Tag vor der Abreise stornieren, das geht nicht, ne? Natürlich musst du alleine fahren, aber wenn sie sich das morgen anders überlegt, da kann sie noch so oft klopfen, da macht niemand mehr auf, denn...
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0: Also genau genommen fuhr er erstmal zum Flughafen und dann flog er nach Athen und im Hafenbecken von Piräus, da lag sie. Die Kreuzfahrt-Diva, die MS La Traviata. Und nur wenige Stunden später stand er schon an der Reling mit einem Drink in der Hand.
3: Caramba, Caracho, ein Whisky.
0: Nein, nicht so profan, viel romantischer.
1: 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Komm, schenk dir ein.
0: Und wie er sich eingeschenkt hat, kräftig hat er sich eingeschenkt. War aber auch eine tolle Situation. Die Sonne fiel genau in dem Moment ins Meer, als die Anker gelichtet wurden. Schade, dass sie jetzt nicht dabei war. Sie, wie hieß sie doch gleich?
1: Sie hieß Gabi.
0: Richtig, Gabi hieß sie, ja, ja. Ja, war toll, das Schiffshorn ertönte. Und beim Auslaufen drang aus allen Lautsprechern.
4: Time to say goodbye.
0: Aber er hatte keine Zeit, melancholisch zu werden, denn nach dem Abendessen war er schon der Singletreff an Bord. Der Singletreff. Da würde er sie alle kennenlernen. Selbst der Kapitän hatte sich angekündigt.
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0: Da war Charlie, der Schiffssteward.
5: 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Wieder einmal Ebbe in seinem Portemonnaie.
0: Da war Bodo, den man ansah, der den ganzen Nachmittag auf der Hantelbank zubrachte.
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0: Ja, über den Hintern konnte man nicht meckern, wir bekennen das ja alle, ne? Hier 100.000 Volt und da oben kein Licht, ne? Oder man könnte auch sagen...
5: Er hat ein Knall.
0: 16 Singles waren an Bord, 16 Singles. Und 15 davon waren männlich. Der einzige weibliche Single an Bord war Ellie. Ellie war 66 Jahre alt und kam aus Wolfhagen. Und sie war berühmt dafür, dass sie öfter mal nachts

0: sehr wahrscheinlich, sehr wahrscheinlich. Aber Ellie war nun wirklich keine Alternative, nein. Nein, für ihn war nichts dabei, das dachte er noch, als er zum ersten Mal auf MS La Traviata einschlief. Aber am nächsten Morgen ging frohgemut zum Frühstück, denn so ein Frühstücksbuffet auf MS La Traviata, das ist schon was Besonderes. Er sah noch, wie sich Bodo 4 Spiegeleier auf den Teller türmte und sich in die Schlange drängelte.
1: Klingelingeling, klingelingeling, hier kommt der Eiermann.
0: Aber da versperrte Ellie ihm den Weg.
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0: Er erwartete nicht mehr viel von dieser Kreuzfahrt, aber dann passierte dieser eine Moment, der so vieles verändern sollte. Und er notierte später in sein Tagebuch, da sah ich sie und sah in ihre Augen.
1: Und

0: Und Toast, noch ein Ei, noch ein Kaffee, noch ein Brei, etwas Marmelade, etwas Konfitüre.
1: Es war sie, es war
0: Josie.
1: Ach Gott, Josie, dieser Name, diese Augen, er war sofort schockverliebt. Schockverliebt, immer wenn
0: ich Josie sehe, wenn ich ihr gegenüber stehe.
1: Ich ging mit ihr an Land und die Situation hatte etwas Magisches.
2: Musik erklang um Mitternacht im Hafen.
1: Naja, Mitternacht ist mal morgens halb 10 in Griechenland, ne? Aber als sie abends gemeint.
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0: Bitte ziehen Sie Kopfhörer auf, wenn wir diese haben. Wenn Sie eine Anlage haben, empfehlen wir, diese laut aufzudrehen. Wir beginnen mit der Kutschfahrt unserer Akteure, die auf einer Abenteuerreise durch Transsilvanien sind und sich von den Einheimischen die Region zeigen lassen.

0: Ja, ich irgendwo in nirgendwo. Ich habe überhaupt keinen Empfang mehr.
1: Ja, keine Panik, wir seid gleich da.
2: Ich habe Hunger.
0: Wie weit ist es noch?
1: Ach, wir müssten in 5 Minuten da sein. Wir müssen nur noch diesen Hügel rauf. Oh, ruhig, Brauner.
2: Die Reise war echt anstrengend.
3: Ich freue mich so auf dieses Schloss, das sage ich euch.
1: Hey, ruhig. Ruhig. Ja, wir sind gleich da. Das ist ein Sack Hafer.
2: Ach, toll, hier sind noch ein paar Krümel.
0: Darf ich auch noch mal?
2: Ja, hier bitte.
0: Also, ich habe ja Lust, dieses...
1: Wer hat euch denn diesen Hinweis gegeben auf dieses Schloss?
0: Das war in so einem Reiseführer.
1: Das stand in eurem Reiseführer.
0: Ja, so als Geheimtipp. Aber den Reiseführer haben wir hier auf einem Flohmarkt gefunden. Er ist sehr alt.
1: Ich will euch...
0: Also zumindest glauben wir, dass das in dem Reiseführer steht, weil der Reiseführer war auf Rumänisch.
1: Nun, dieses Schloss ist sehr alt und es war schon lange keiner mehr dort. Es muss ein sehr alter Reiseführer gewesen sein.
0: Das Papier war auf jeden Fall ordentlich vergilbt.
1: Die Pferde sind sehr unentspannt. Aber es scheint am Wetter zu liegen. Ah, da hinten sind schon die ersten Lichter, seht.
0: Oh ja.
1: Das Schloss ist schon sehr lange nicht mehr bewohnt.
3: Ich glaube, es fängt an zu regnen.
1: Seid ihr sicher, dass ihr dort eine Nacht verbringen wollt?
0: Naja, so weit weg, wie wir von jetzt von unserem Hostel sind, werden wir keine wirkliche Wahl haben, wenn wir nicht in der Kutsche pennen wollen.
1: Ach nee, das lasst mal lieber bleiben.
0: Bleiben Sie dann die ganze Zeit hier, warten mit der Kutsche vor der Tür, oder?
1: Ja, ich will nicht zu nah an dieses Schloss. Die Einheimischen erzählen sich Geschichten.
2: Welche denn?
1: Das sind schlechte Geschichten. Ich will euch die jetzt nicht erzählen.
2: Hoffentlich hat das nichts mit Mord und Totschlag zu tun.
0: Ich meine, ist das nicht der Grund, warum man Schlösser besucht? Weil man die ganzen Gruselgeschichten dieser Schlösser hören will?
2: Ja, ist so gut. Lass mal das Thema wechseln. Wir haben ja eh keine Wahl.
1: So, gleich sind wir da.
0: Kommen wir über das durch das schwere Tor da überhaupt durch mit der Kutsche?
1: Ich werde hier halten. Okay. Auf dem Kopfsteinpflaster rutscht der Wagen nur weg. Also.
2: Schaut mal, das Tor geht zu. Schau mal, warte mal.
1: Ja, dann müsst ihr jetzt schnell durch vielleicht. Also ich werde hier noch eine halbe Stunde warten. Und dann fahre ich zurück zum Dorf.
0: Hey. Okay, wo ist mein Rucksack? Hast du alles? Hast du Empfang auf dem Handy?
3: Hier.
0: Ich hab keinen.
3: Nimmst du den Koffer mit? Da ist die Kameraausrüstung drin. Hm. Also hier ist nicht mehr so viel Wasser in der Flasche.
0: Ja, die werden in dem Schloss ja wohl... Moment, sie haben gesagt, da wohnt keiner mehr?
1: Nein, da wohnt keiner mehr.
2: Warum ist das Tor da gerade? Hat sich das bewegt?
1: Das war der Wind.
2: Ach so.
1: War der Wind. Ah. So, Domenikus, du kriegst jetzt erstmal einen Sack Hafer. Das hast du dir verdient. Ja, genau, das mag's. Ja, warum bist du denn so unentspannt? Jetzt ist er mir durchgegangen. Ah, klasse.
2: Was ist denn passiert?
1: Weiß ich nicht. Der Hund hat sich sehr aufgeregt. Ich habe ihn nicht mal mit dem Sack Hafer beruhigt bekommen. Ich werde ihm hinterhergehen. Ich werde gucken, ob ich ihn einfangen kann. So weit wird er nicht weglaufen.
0: Ich bin so wegen diesem scheiß Vogel erschreckt.
1: Wir können gern bei der Kutsche bleiben.
3: Ah! Der Regen hat aufgehört.
0: Na dann, jetzt oder nie. Wer weiß, wann es wieder anfängt.
3: Warte, ich mach mal die Tür hier auf.
1: Gut, ich werde mein Pferd einfangen.
0: Vielen Dank fürs Herbringen.
1: Ja, seid vorsichtig. Ich hole euch morgen früh ab, so gegen 9.
0: Moment, Sie bleiben nicht hier?
1: Nein, natürlich nicht. Ich habe ein Bett zu Hause, ein warmes. Ich werde heute noch ins Dorf zurückfahren. Ha, hier hält mich nichts. Was ist denn?
3: Okay, ciao.
1: Ciao, bis morgen.
0: Tschüss.
3: Wow. Das ist ein gruseliges Schloss.
0: Yep.
2: Wo bin ich eigentlich mitgegangen?
3: Hier, ich glaube hier.
0: Ich bin mir auch nicht mehr so sicher, warum ich mitgegangen bin. Das Tor hat aber auch lange wir keinen WD-40 mehr gesehen.
3: Schieb mal die Tür zu.
0: Ja.
3: Ah, da oben fliegt eine Krähe.
2: Mag noch jemand Chips?
3: Hallo!
1: Warte mal.
0: Ich kann gerade nichts essen, muss ich ganz ehrlich gestehen. Moment, wo habe ich denn. Irgendwo in meinem Rucksack habe ich doch noch eine Flasche Wasser. Ja.
3: Lass jetzt mal in den nächsten Raum gehen. Wow. Mm. Wie groß der ist.
2: Hallo.
3: Hallo?
0: Hallo?
3: Ah.
0: Ich meine.
3: Gäste in meinem Haus.
0: Hallo?
3: Was verschlägt euch denn zu dieser späten Stunde? Hallo, jetzt hallo. Hallo, mein Name ist Jörn Schlaufe.
2: Hallo.
3: Herr Schlaufe, schön Sie kennenzulernen.
2: Schönen guten Abend.
3: Hallo. Haben Sie noch auf?
0: David Förster, hallo. Sie sprechen ziemlich gut Deutsch für jemanden, der mitten in Rumänien wohnt.
3: Ich spreche sehr viele Sprachen. Nun, was treibt euch zu dieser Uhrzeit in mein Schloss? Ich habe sehr selten Besuch.
0: Wir hatten darüber in einem Reiseführer gelesen.
3: In einem Reiseführer, so. Den habt ihr nicht etwa auf einem Flohmarkt gekauft, oder? Doch. Ja. Nun, dann seid ihr heute Abend wohl meine Gäste. Cool.
2: Dürfen wir wirklich hier übernachten? Ist das okay für Sie?
3: Aber selbstverständlich ist das okay.
2: Wann hatten Sie das letzte Mal Gäste?
3: Ihr seid natürlich auch zum Essen eingeladen.
2: Warum macht er denn so komisch? Ich habe keine Ahnung.
3: Nun, ich werde alles für euch vorbereiten.
0: Wunderbar, freuen wir uns natürlich.
3: Ihr dürft euch in der Zeit umsehen.
2: Entschuldigung.
3: Aber der Keller, der ist für euch tabu.
0: Klar, kein Problem.
3: Ihr dürft euch sonst wie zu Hause fühlen.
0: Vielen Dank.
3: Fasst bitte nichts an.
0: Okay.
3: Wohnt hier noch jemand? Nein.
2: Aber Sie haben schon noch eine Küche, oder machen Sie das Essen jetzt selber?
3: Das werde ich jetzt selber machen. Ich bin mein eigener Koch.
0: Brauchen Sie Hilfe, Söhne?
2: Wir könnten gerne mitkochen.
0: Abwaschen oder Tisch decken?
3: Ja, ihr werdet mir noch früh genug zur Hand gehen.
0: Okay.
3: Verzeiht, ich werde alles vorbereiten. Okay, dann.
2: Dann ist das Zimmer hier das, in dem wir schlafen können? Oder können wir?
3: Ihr werdet das Zimmer, in dem wir schlafen können, schon finden. Wann sollen wir denn zum Essen kommen? Oder? Ihr dürft euch eins der zahlreichen Zimmer aussuchen. Ihr dürft auch gerne im Salon übernachten beim Kaminfeuer.
0: Salon! Das ist doch eine gute Idee.
2: Ja, Feuer.
0: Sollen wir erstmal in den Salon gehen, ein bisschen aufwärmen?
2: Ja, gute Idee.
3: Dort müsste auch ein Ofen brennen.
2: Okay, vielen Dank.
3: Dann könnt ihr euch aufwärmen.
0: Ah, schön warm hier am Feuer.
3: Wow, habt ihr gemerkt, wie viele Uhren hier sind? Hier ist schon wieder eine neue Uhr.
0: Irgendwie habe ich das Gefühl, alle Uhren gehen hier anders. Irgendwie ist die Uhrzeit. Also auf meinem Handy ist es 10 vor 11. Und auf dieser Uhr ist es kurz vor Mitternacht.
2: Guck
0: Vielleicht
2: mal,
0: haben die ja keine Zeitumstellung.
2: Ja, aber hier ist noch eine, die zeigt 6. Bist du die?
0: Ja. Oh ja, da drüben, ja. Mhm.
2: Und da drüben ist noch eine. Lass mal hingehen. Wie spät ist es denn auf der Uhr?
3: 3:30.
2: Tja.
0: Ja, dann
2: Lost in time.
0: Verlasse ich mich mal auf die Zeit auf meinem Handy, würde ich sagen. Ich habe fast keinen Akku mehr.
2: Ich kann da auch, wir können mal die Zeiten auf den Handys noch checken.
0: Meins sagt 10 vor 11.
2: Ja, stimmt. Meins sagt auch 10 vor 11. Ich glaube, alles ist gut. Obwohl der Typ mir ja schon ein bisschen komisch vorkam.
0: Ja, ist auch ein bisschen altmodisch gekleidet.
2: Gott. Wow, ist das eine große Standuhr gewesen.
0: Mhm.
2: In meinen Oberschenkel gemerkt.
0: Ich hab's ja vor allen Dingen im Bauch gemerkt.
3: Hey, ich glaube da vorne geht's runter.
4: hinter der Tür gucken.
2: Also ich hab echt Schiss. Lass mal lieber echt zum Salon. Das ist schon mal gruselig genug.
5: Hä? Was ist denn jetzt los?
2: Ja, siehst du, das fängt nämlich schon an.
6: Also ich kann ihn jetzt draußen nicht sehen. Also wenn wir in den Keller wollen, sollten wir das jetzt machen.
2: Also, aber wenn... Nicht, dass wir dann wirklich noch irgendwie was Schlimmeres erleben, wenn er uns erwischt. Aber lasst uns das lieber sparen. Aber alleine bleibe ich auch nicht hier.
4: Also ich will mir auf jeden Fall den scheiß Keller angucken. Wenn das so verboten ist, dann muss da unten irgendwas richtig Abgefahrenes sein.
2: Oh, ja. Ihr seid so... Abenteuerlustig.
4: Ja, sei doch mal ein bisschen
3: abenteuerlustig. Wo ist eigentlich Benson?
4: Was?
3: Benson!
2: Jetzt haben wir vor lauter Reden ihn verloren, oder was?
4: Nee, Gregor war doch eben noch hinter uns.
2: Ganz am Ende.
4: Ja?
7: Nun, das Essen ist fertig.
4: Vielen Dank. Haben Sie Benson gesehen?
7: Dem geht es gut, macht euch keine Sorgen.
2: Der ist schon oben.
4: Ist der schon schlafen gegangen?
7: Der sitzt schon am Esstisch.
4: Ach so, ja dann.
7: Wartet nur auf euch. Aber wo seid ihr gerade? Ihr hört euch doch an, als wärt ihr im Keller.
4: Nein, wir sind im Salon.
7: Seid ihr etwa in meinen Keller gegangen?
4: Selbstverständlich nicht.
3: Wirklich nicht.
7: Ja, dann wird es euch ja jetzt nichts ausmachen, wenn ich jetzt einmal im Keller nachsehe, ob ihr dort seid. Könnte dieser Abend ja schneller enden, als ich das für möglich
8: halte. Lass mich in den Schrank rein, in den Schrank.
7: Okay. Jetzt seid ihr hier mit mir eingesperrt.
4: Wo sind wir hier reingeraten?
7: Das ist mein Schloss. Seid ihr denn? Ich komm jetzt runter. Ihr könnt so leise sein, wie ihr wollt. Ich rieche euch. Irgendwo hier müssen sie sein.
9: Na los! Lauf tiefer in den Keller! Ich sehe euch! Ihr seht nichts, aber ich sehe euch! Seit tausenden von Jahren lebe ich auf diesem Schloss!
2: Ich bin hier!
4: Ah ja, da!
2: Gleich seid ihr
9: in der Sackgasse!
2: Wir müssen hier weiter tiefer! Jemand irgendwas sehen. Es ist scheiß dunkel hier unten. Wenn ich jetzt die Taschenlampe an meinem Handy anmache. Hier ist die Kanasse. Der Akku ist ja nicht so leer. Ist Wasser laufen.
3: Ich hab noch ein bisschen Akku.
4: Okay.
3: Boah, das ist so hell.
4: Ach,
3: sorry, tut mir leid, ich wollte dich umblenden.
2: Psst, nach vorne.
7: Ich komme.
3: Da sind aber auch so hell. Nein, wo ist er denn?
2: Oh Gott, was passiert hier?
4: Was ist hier los?
9: Zurück, Berge.

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0: Was ist mit deiner Stimme los?
1: Was?
2: Ich sehe gar nichts mehr. Wo seid ihr?

0: Jetzt weiß ich auch, was er mit Strand der Zeit meinte.
1: Oh ja.
0: Schaut mal da vorne, das ist eine kleine Kreatur.
1: Wow.
0: Die sieht süß aus.
2: Hallo.
0: Hi. Hi.
2: Herzlich willkommen am Strand der Zeit. Sie haben eins von fünf Toren auf der Welt entdeckt und sind an diesem Strand gereist. Bitte fühlen Sie sich wohl und wie zu Hause. Dort hinten gibt es frische Snacks und Cocktails.
1: Das hat uns heute schon mal jemand versprochen.
2: Bitte legen Sie keine Handtücher auf die Sonnenliege, um sie zu reservieren. Es sind genügend Sonnenliegen für alle da.
3: Gibt es hier Eiscreme?
2: Ja, jeden Tag um 5 kommt der Eiswagen.
1: Yeah. Wie viel Uhr ist es denn gerade?
2: Es ist 5 vor 5.
3: Yeah! Yeah.
4: An diesem Strand ist untersagt. Wer hat euch auf diesen Strand gelassen?
1: Das war so ein gruseliger Typ in einem Schloss.
4: Ach, ihr redet doch. Habt ihr wieder Pilze genascht, ihr scheiß Touris?
5: Nein, wir sind in den Keller rein und dann sind wir hier gelandet.
4: Keller, ihr seid hier in Rumänien, seid ihr hier.
6: Hey, Benson, bist du das? Willst du uns veräppeln? Ich erkenne dich doch.
4: Dran gekriegt.
6: Meine Güte, ey,
4: habt ihr den Strand auch gefunden? Endlich. Ich habe gedacht, ich sitze hier mein Leben lang fest. Ich glaube, ich habe hier schon 5 Jahre verbracht. Ganz übel.
5: 5 Jahre? Was ist passiert, nachdem du... waren wir in dem Haus. Und dann waren wir im Keller und dann warst du plötzlich weg.
4: Also, das muss ich euch erzählen. Ich habe damals diesen Reiseführer getauft.
1: Ja, genau.
4: Und da stand von diesem Schloss drin.
1: Ja.
4: Und dann habe ich entschieden, da fahre ich hin.
1: Ja.
4: Ich habe das Ding dann meinen Freund auf dem Flohmarkt wieder verkaufen lassen. Da war ich aber schon lange weg. Und jetzt warte ich hier seit 5 Jahren auf euch.
6: Wow, 5 Jahre?
7: Wir haben dich nur 5 Minuten aus den Augen gelassen.
6: Ich glaube, die Zeit zählt ja anders, oder?
4: Das ist also der Strand der Zeit.
6: Wir sind doch jetzt nicht 5 Jahre irgendwie dann irgendwie durch diesen Keller gelaufen.
8: Ich glaube, der Akku von meinem Telefon ist jetzt...
5: Ich geh mal kurz pinkeln.
4: Aber das heißt ja auch, dass wir jetzt aus 2 Wochen Rumänien Urlaub machen, können wir 5 Jahre Strandurlaub machen.
5: Yes!
6: Und jeden Tag Eiscreme essen.
5: Benson, ist das dein Boot hier hinter dem Fels?
4: Ja, ihr könnt auch eins davon haben. Da hinten ist ein Bootautomat, da kann man sich eins ziehen. Kostet nichts.
6: Wow.
4: Und oben an der Straße steht auch noch ein Wagenautomat. Nice. Kostet nichts. Das ist ja alles.
5: Habt ihr Kleingeld dabei? Lass uns mal zu dem Bootautomat.
4: Du kannst einfach Muscheln reinstecken. Das geht, habe ich schon probiert. Alles kein Problem.
6: Welche Größe?
4: Warte, manchmal musst du so vorher noch reiben, dann geht es besser. Und wenn er nicht geht, musst du... Genau, schön. Und jetzt rein in den Schlitz. Zack. Und jetzt kannst du da auf dem Monitor dein Schiff auswählen.
7: Ja, warte.
6: Das ist ja ein komischer Radar.
7: Das ist der Automat.
6: Okay.
5: Wow! Das ist ein altes Segelboot.
4: Hammer. Gott sei Dank waren wir segeln und wissen, wie man damit umgeht.
5: Na dann lass uns mal drauf, oder?
6: Also Freunde, ich weiß nicht, wie so ein Zweimaster wirklich zu segeln geht.
5: Ich gehe in den Ausguck.
4: Das kriegen wir schon hin. Ich gehe ins Steuerrad.
6: Okay, na gut, dann mache ich die Navigation.
7: Wer ist der Captain?
5: Ich bin der Captain.
7: Ei, ei, Captain.
4: Na dann.
7: Volle Kraft voraus, Segel setzen. Ach nee, das sagt ja der Captain.
5: Ja, dann zieht mal die Segel hoch.
7: Ei, ei, Captain. Segel werden hochgezogen.
5: So. Und jetzt gehe ich kurz ins Wasser. Du schieb das Boot an.
4: Und da bewegt sich was schon. Und wir schwimmen. Komm schnell.
6: Komm schnell.
5: Ja, ich komme. Jetzt. Ja. Oh, geschafft.
6: Hier trocknet.
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10: El rock como género. Entonces, eso también es algo que hemos... con lo que hemos luchado aquí en Orígenes. Sí. Ay.
11: Te pasas. Vámonos a canción porque si no ya se va a seguir desvariando Denise. Llegando a los 2000... Ah, regrésame.
10: Me dice vámonos a canción, yo me fui a canción.
11: Ay, no,
10: esto de ser operadora.
11: Está no heavy, es
10: para
11: ¿verdad?
10: Mí. No, es para mí.
11: No, pues a veces lo dejas muy claro. Genitálica, otra de las caras irreverentes, pero de una forma distinta.